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1: Es ist 3 Uhr. Am Mikrofon Adam Michalech. Mit einer neuen Paketgebühr will die EU gegen Billighändler wie Shein oder Temu vorgehen. Ab 1. November werden 2 Euro pro Paket zusätzlich fällig, berichtet Moritz Strobel.
2: Die Bearbeitungsgebühr gilt für Pakete aus Drittländern, etwa China oder den USA. Zahlen sollen die 2 Euro nicht die Kundinnen und Kunden in Europa, sondern die Plattformen selbst. Ob Händler wie Shein oder AliExpress diese Gebühr dann aber auf die Preise oder den Versand aufschlagen, ist noch offen. Seit Juli erhebt die Europäische Union außerdem schon 3 Euro Zoll auf günstige Produkte aus dem Ausland. Die Union hofft mit diesen Maßnahmen gegen die Flut an Billigpaketen anzukommen, denn die belasten immer mehr die Zollämter. Allein vergangenes Jahr sind etwa 6 Milliarden Pakete angekommen, 90% davon aus China. Unabhängig von den Plänen der Europäischen Union tritt im Oktober in Österreich, wie berichtet, die umstrittene Paketsteuer in Kraft, auch in Höhe von 2 Euro.
1: TikTok hat mit einem Vergleich einen Prozess im US-Bundesstaat Alabama abgewendet. Wegen mutmaßlich mangelhaften Schutzes Minderjähriger vor Social-Media-Sucht hätte sich TikTok am Montag vor Gericht verantworten müssen. Das Unternehmen soll laut Staatsanwaltschaft 100 Millionen Dollar zahlen und die tägliche Nutzungszeit für junge User auf 2 Stunden begrenzen. Regierungsparteien in ganz Europa verlieren an Unterstützung. In Großbritannien hat sich der Trend jetzt umgedreht. Nach dem Austausch des Premierministers im Sommer hat die regierende Labour-Partei unter Andy Burnham deutlich zugelegt und liegt wieder klar auf Platz 1. Dass Burnham dabei massiv auf Social Media setzt, hilft. Aus London berichtet Jörg Winter.
3: Ob im Pub als Snacktester, als Möbelpacker oder mit einer Influencerin billige Bustickets promotend, Burnham kommuniziert über soziale Medien gekonnt. Seine Clips sehen Millionen, der Vibe stets positiv. Dass er jüngst meint, man sollte das Bierverbot auf den Tribünen englischer Fußballstadien wieder aufheben, kommt auch an. Anstatt ständig zu polarisieren, versucht Burnham einfach populär und sympathisch rüberzukommen, sagt Kommunikationsexperte James Lyons. Ein Kontrast zum Rechtspopulisten Nigel Farage, selbst sozialer Medienprofi, aber mit stets negativer Botschaft, die spaltet. Seine Partei ist im Sinkflug, Labour unter Burnham in der Wählergunst wieder Nummer 1. Dass Burnham bisher mehr redet als handelt, sorgt aber mittlerweile auch für Kritik. Die trübe Wirtschaftslage erfordert Antworten, Burnham muss liefern, viel Zeit bleibt nicht, das Wahlvolk ist ungeduldig.
1: Und jetzt zum Wetter und zu Thomas Vostal.
4: In den nächsten Stunden ist es noch kalt, größtenteils hat es unter 10 Grad und in einigen Tälern liegt Nebel. Tagsüber setzt sich aber in ganz Österreich die Sonne durch, die Nebelfelder lösen sich noch am Vormittag auf und mit der Sonne wird es deutlich wärmer. Am Nachmittag hat es 18 bis 24 Grad und um die 26 stellenweise in Tirol und in Vorarlberg. Auf den Bergen hat es heute in 2000 Meter Höhe zu Mittag von Ost nach West 8 bis 15 Grad. Ganz ähnlich am Sonntag und dann ist es noch 1 bis 2 Grad wärmer.
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1: Douglas Quintet is back.

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1: Am Mikrofon Adam Michalech, es ist 4 Uhr. Reich an Aufwand und Symbolik war der dreitägige Besuch des chinesischen Staats- und Parteichefs Xi Jinping in Washington, aber arm an konkreten Resultaten. Am Abend ist der Besuch zu Ende gegangen, berichtet Markus Müller.
2: Mit militärischen Ehren endet der Staatsbesuch des chinesischen Präsidenten Xi Jinping in Washington, so wie er am Mittwoch begonnen hat. Geprägt war das Treffen von, wie es in den amerikanischen Medien heißt, viel Pomp und wenig Ergebnissen. Beim letzten Programmpunkt fragt ein Reporter, ob denn auch über den Iran gesprochen worden sei. Ja, und er glaube, es werde großartig, antwortet Trump. Xi betont dann noch einmal die Verantwortung der beiden großen Länder für die weltweite Stabilität und er setze darauf, den amerikanischen Präsidenten schon demnächst wieder bei einem internationalen Gipfel zu treffen.
1: 600.000 Menschen werden heute bei der Papstmesse in Paris erwartet. Leo XIV. Wird auf der Place de la Concorde einen Gottesdienst abhalten. Am Nachmittag setzt der Papst seine Frankreich-Reise fort und besucht den Wallfahrtsort Lourdes im Südwesten des Landes. Angesichts eines Sturms, der auf die Ostküste der USA treffen soll, sagen Veranstalter mehrere Konzerte einiger Weltstars am Wochenende ab. Unter anderem wurde das Global Citizen Festival in New York abgesagt. Stars wie Alicia Keys, Lauryn Hill und Lenny Kravitz hätten dort auftreten und sich unter anderem für den Klimaschutz und gegen Armut einsetzen wollen. Auch zwei geplante Konzerte von Pop-Superstar Ed Sheeran nahe der Stadt Boston sind aus Sicherheitsgründen gestrichen worden. Bei der Radstraßenweltmeisterschaft in Kanada findet heute das Rennen in der Frauenelite statt. Für Österreich bestreitet ein dreiköpfiges Team den Kurs durch Montreal, Emily Weber.
3: Für Christina Schweinberger und Karina Schrempf ist es der 5. WM-Auftritt. Katharina Sartnick ist zum ersten Mal dabei.
4: Ich glaube, es gibt im Moment gerade nichts Schöneres.
3: Im Vergleich zu anderen Teams ist Österreich aber eher kleiner aufgestellt. Das bedeutet laut Schrempf:
4: Bei der Anfahrt wird es für uns jetzt nicht die großen Aufgaben geben, das Rennen zu kontrollieren. Die Verantwortung werden andere Nationen haben.
3: 180 Kilometer und gut 2600 Höhenmeter geht es durch Montreal. Besonders bei dem Schlusskurs, der circa nach der Hälfte beginnt, wird es spannend.
4: Da wird es wichtig sein, dass wir uns auch abwechseln, dass wir wirklich alle drei hoch aufmerksam sind, damit wir da unsere Chancen nutzen können.
3: Das Rennen um die WM-Medaillen geht dann heute um 15 Uhr los.
1: Und jetzt zum Wetter und zu Thomas Wostal.
5: Ruhiges, sonniges Herbstwetter bringen die nächsten Tage. Der nächste Wetterumschwung ist erst für Anfang Oktober in Sicht. Zum heutigen Samstag, da ist es in der Früh kalt und stellenweise nebelig. Bald setzt sich aber in ganz Österreich die Sonne durch und im Laufe des Tages steigen die Temperaturen stark. Am Nachmittag hat es zwischen 18 und 24 Grad. Im Inntal, im Rheintal und im Walgau stellenweise bei 26. Auf den Bergen in 2000 Meter Höhe hat es heute zu Mittag von Ost nach West 8 bis 15 Grad. Ganz ähnlich am Sonntag.
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1: Im Studio Andreas Lechner. Gerhard Zeiler will neuer SPÖ-Chef werden, das hat der bisherige Medienmanager via Kronenzeitung angekündigt. Er fordert damit offen den amtierenden Parteichef und Vizekanzler Andreas Babler heraus. Der dürfte Zeiler aber nicht kampflos das Feld überlassen. Der Zeitpunkt für Zeilers Vorpreschen sei jedenfalls verwunderlich, sagt Politikwissenschaftler Peter Filzmeier.
2: Angenommen, er wird Bundesparteivorsitzender der SPÖ, dann hat er Handlungsvariante 1, er wird auch Vizekanzler, müsste sich in diesem undankbaren Job aber 3 Jahre lang bis zum nächsten plangemäßen Wahltag 2029 abarbeiten und noch nie in der Geschichte der Zweiten Republik hat ein Vizekanzler seine Partei nach vorne geführt, also ein undankbares Amt mit wenig Kompetenzen, Handlungsvariante 2 von Gerhard Zeiler. Er kann natürlich eine Ämtertrennung vornehmen, er bleibt Parteivorsitzender, will gar nicht in die Regierung, das löst ein Problem, führt zu einem neuen, dann hat man nämlich 2 Macht- und Kommunikationszentren in der SPÖ, Parteivorsitzender der Regierung, und so gut können die sich gar nicht abstimmen, dass es öffentliche Widersprüche nicht gibt. Die müssten ja, wenn sie schon nicht die Nacht miteinander verbringen, jeden Tag 2 Stunden frühstücken gehen, um sich zu koordinieren, auch ein Problem.
1: Sagt Peter Filzmeier in der Zeit im Bild 2. In München findet heute Nachmittag ein Treffen zum Thema Migrationspolitik statt. 17 europäische Innenminister nehmen daran teil. Konkret soll über die weitere Schärfung des europäischen Migrationspaktes, die konsequente Härtung der EU-Außengrenzen sowie die Beschleunigung von Rückführungen aus Europa gesprochen werden, sagt der deutsche Innenminister und Gastgeber Alexander Dobrindt. Aus Österreich nehmen EU-Migrationskommissar Magnus Brunner und Innenminister Gerhard Karner an dem Treffen teil. Es ist das 2. Treffen dieser Art seit Oktober vergangenen Jahres. US-Präsident Donald Trump hat die Einladung von China-Staatschef Xi Jinping nach China angenommen. Wir werden uns im November in China treffen und anschließend im Dezember beim G20-Gipfel in Florida, hat Trump nach dem 3-tägigen Staatsbesuch von Xi in den USA gepostet. Eine Bestätigung über ein mögliches Dreiertreffen zwischen Xi, Trump und Russlands Präsident Wladimir Putin gibt es nicht. Apropos Putin, der russische Machthaber hat beteuert, dass sich sein Land nicht auf einen Kampf mit Europa vorbereite. Das würden lediglich viele in Europa sagen, so Putin in St. Petersburg. Das waren die Nachrichten mit Andreas Lechner. Das Wetter.
3: Hochdruckeinfluss bringt uns bis mindestens Anfang Oktober trockenes und sonniges Wetter. Damit einhergehen klare Nächte und das sind dann meistens auch eher kalte Nächte. Auch jetzt in der Früh, kurz vor Sonnenaufgang, ist es kalt. In höher gelegenen Regionen, wie zum Beispiel im Freiwald ganz im Norden Österreichs, ist es frostig. Meist hat es aber einstellige Plusgrade. Der Tag startet teils sonnig, vor allem in einigen Tälern aber auch mit Nebel oder Hochnebel. Der lichtet sich aber meistens schon im Laufe des Vormittags. Dann scheint im ganzen Land die Sonne, häufig von einem wolkenlosen Himmel. Und es wird warm am Nachmittag, die Höchstwerte reichen von 18 bis 24 Grad, im Westen sind bis zu 26 möglich. Auch oben auf den Bergen wird es ziemlich mild mit 10 bis 16 Grad in 2000 Meter Höhe. Auch der Wind, der bleibt in allen Lagen eher schwach, besonders auf den Bergen von Vorarlberg bis Kärnten. Recht ähnlich wird auch der morgige Sonntag. Es wird um eine Spur wärmer, am wärmsten im Inntal mit bis zu 27 Grad. So viel zum Wetter von Daniel Stanka.
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0: Schönen guten Morgen, Oberösterreich. Es ist 10 vor 6.
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0: Vieles aus der katholischen Welt von gestern scheint unwiederbringlich verloren, weil die Kinder heute nicht mehr in dieser Selbstverständlichkeit von damals damit aufwachsen. Zu einigen wertvollen Erinnerungen hat uns diese Woche Journalistin Christine Heiden mitgenommen und hebt dabei so manchen Schatz, der darauf wartet, neu entdeckt zu werden.
3: Am Ende meines Streifzuges mache ich noch kurz bei einem Satz Halt, der sich mir eingeprägt hat. Ich mochte die Liturgie des Aschermittwochs besonders gerne. Ein Aschenkreuz auf meine Stirn zeichnend, sagte der Priester: Gedenk, o Mensch, dass du Staub bist und wieder zu Staub werden wirst. Das ist in Zeiten, wo sich nach dem Tod alle verbrennen lassen, ein sehr nüchterner Satz. Für mich einer, der die Dimensionen dessen, was im Leben zählt, zurechtrückt. Es ist wunderbar und herrlich, sein Leben, seine Talente, seine Beziehungen zu entfalten. Es ist großartig, sich der Güter der Welt zu bedienen, vielleicht sogar Luxus zu erleben. Aber das alles ist auf Zeit, ist sozusagen geborgt. Am Ende zerfällt alles, was so wichtig schien. Nur die Liebe bleibt, sagt der Glaube. Weil Gott Liebe ist und Gott ewig, sollten wir uns an die Liebe halten. Das möchte ich mir aus meiner katholischen Welt von gestern für immer bewahren.
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1: Am Mikrofon Arthur Dreinacher. Guten Morgen. 5 Tage nach den Wahlen in Berlin hat die siegreiche Linke den Weg für Sondierungen mit Grünen und SPD freigemacht. Ein Parteitag stimmte mit deutlicher Mehrheit für einen entsprechenden Antrag des Landesvorstands. Markus Langer berichtet.
2: Die Linke hatte die Wahl am Sonntag deutlich vor der bisher gemeinsam mit der SPD regierenden CDU gewonnen. Spitzenkandidatin Elif Eralp kündigte anschließend an, eine Regierung mit Grünen und SPD anzustreben. Nach Angaben der Grünen fand bereits am Mittwoch ein erstes informelles Treffen mit der Linkspartei statt. In Teilen von SPD und Grünen gibt es aber Vorbehalte gegen ein Bündnis mit der Linken. Deren Pläne zur Enteignung von Wohnungskonzernen lehnt die SPD ab. Der Berliner Landesverband der Linkspartei steht außerdem wegen Antisemitismusvorwürfen sowie mutmaßlicher Kontakte zu kriminellen Clans in der Kritik. Eralp wies die Vorwürfe beim Parteitag zurück und sprach von undifferenzierter Stimmungsmache. Rechnerisch möglich wäre in Berlin auch eine Dreierkoalition unter CDU-Führung mit Grünen und SPD.
1: US-Präsident Trump lehnt einem Medienbericht zufolge eine 7-tägige Waffenruhe mit dem Iran ab. Laut Wall Street Journal will er die Angriffe auch nach den US-Zwischenwahlen im November fortsetzen. Der Iran bekräftigte unterdessen seinen Vorschlag, die Straße von Hormuz zu öffnen. TikTok hat in den USA einen Prozess wegen des mutmaßlich mangelhaften Schutzes Minderjähriger vor Social-Media-Sucht mit einem Vergleich abgewendet. Das Unternehmen soll laut Staatsanwaltschaft 100 Millionen Dollar zahlen und die tägliche Nutzungszeit für junge Nutzer auf 2 Stunden begrenzen. Auf dem Wiener Zentralfriedhof findet heute die Verabschiedung von Ernie Mangold statt. Die Schauspielerin, Regisseurin und ehemalige Professorin ist vor 3 Wochen im Alter von 99 Jahren gestorben. Katharina Pawlowski.
3: Künstlerin, Kämpferin, Zeitzeugin steht auf der Parte unter dem Namen Ernie Mangold. Ihr Sarg wird ab 12 Uhr auf dem Wiener Zentralfriedhof in der Halle 2 beim Tor 1 aufgebahrt. Kondolenzbücher sind aufgelegt. Die feierliche Verabschiedung beginnt mit einem Aufstehen für Ernie um 13.30 Uhr. Ernst Molden wird mit den Liedern Der Wind und Vom Auszehren zu hören sein. Kulturstadträtin Veronika Kaub-Hasler, Rudolf Scholten, Stefan Wolf Schönburg und Michael Schottenberg sprechen Abschiedsworte. Bevor Edith Piaf's Non, Je ne regrette rien, gesungen von Maria Bill, die Feier beendet. Und Mangold wollte, dass es eine bunte Feier wird, wenn auf der Parte wie folgt zu lesen ist. Die Mangold bittet um lebensbejahendes Erscheinen in farbenfroher Kleidung. Kein Schwarm von Nebelkrähen soll ihr die letzte Ehre erweisen.
1: Die Urnenbeisetzung findet am 17. Oktober in den Kittenberger Erlebnisgärten in Schiltern bei Langenlois statt. Das waren die Nachrichten mit Arthur Dreinacher.
4: Damit zum Oberösterreich-Wetter. Jetzt in der Früh und am Vormittag gibt es stellenweise Nebel oder Hochnebel. Der löst sich heute aber auf. Wir haben einen frischen Start ins Wochenende in Vöcklabruck. Öffnen Sie die Jalousien bei 4, in Kollerschlag bei 5 Grad. Und in Linz ist es etwas milder bei 8 Grad. Heute Nachmittag erwarten uns dann 17 bis 22. Morgen Sonntag, den ganzen Tag, gibt es Sonnenschein. In den meisten Regionen nur vereinzelt etwas Frühnebel. Und die Temperaturen erreichen morgen dann bis zu 24 Grad. 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Nichts los auf den Straßen, gute Fahrt.
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4: Ja, schönen guten Morgen an alle mit einer Leine in der Hand. Es ist frisch draußen, aber sehr freundlich. 4 Grad sind natürlich schon eine Herausforderung für die erste Spazierrunde. Deshalb gibt's von uns gleich Johnny Nash für Sie. Schön, dass Sie aufgestanden sind.

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0: Schönen guten Morgen, Oberösterreicher. Schön, dass Sie da sind. Es ist 6.20 Uhr. Der Kaffee sollte jetzt schon langsam durchlaufen, denn das Wochenende hat bereits begonnen. Und das Beste ist, das Wetter spielt mit an diesem Wochenende. Es wird mild, es wird herbstlich schön. 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
1: 6:30 im Studio, Patrick Steinbock, guten Morgen. Im Bezirk Braunau hat ein Autolenker einen Radfahrer angefahren und sich nicht um den Verletzten gekümmert. In Geretsberg ist es zur Kollision mit dem E-Bike-Fahrer gekommen. Der 85-Jährige ist in den Straßengraben geschleudert und verletzt worden. Der 73-jährige Autolenker ist nur kurz stehen geblieben und dann weitergefahren. Eine Zeugin hat erste Hilfe geleistet. Der Polizei ist es gelungen, den Fahrerflüchtigen schnell auszuforschen. Schwerer Unfall in Bad Ischl mit einem Anhänger. Dieser hat sich samt Anhängerkupplung bei einem PKW plötzlich gelöst und ist in das Auto einer Familie und eines weiteren Fahrzeuglenkers geprallt. Die drei Erwachsenen im ersten Auto sind verletzt ins Spital gebracht worden. Jetzt soll die Anhängerkupplung näher untersucht werden. Sie ist sichergestellt worden. Die Neos wählen heute bei ihrer Landesversammlung in der Linzer Tabakfabrik ihren Spitzenkandidaten für die Landtagswahl 2027 und fixieren auch die weiteren Listenplätze. Der aktuelle Landessprecher und Clubobmann Felix Eipeltauer hat mit dem IT-Manager Franz Josef Reischenböck einen Gegenkandidaten. Derzeit sind die Neos mit 2 Abgeordneten im Landtag vertreten. Das waren die Nachrichten, damit zum Wetter mit Claudia M.
2: Ja, heute starten wir frisch in den Samstag und besonders in der Früh sowie am Vormittag zeigen sich da und dort noch Nebel oder Hochnebel. Im Laufe des Tages setzt sich aber fast überall die Sonne durch. Am Nachmittag dürfen wir uns dann über angenehme 17 bis 22 Grad freuen. Morgen Sonntag, da scheint in den meisten Regionen den ganzen Tag die Sonne. Nur ganz vereinzelt schleicht sich am Morgen etwas Nebel ein. Die Temperaturen klettern auf 19 bis 24 Grad und wer es besonders warm haben möchte, sollte in Salzkammer gut schauen. Dort wird's am wärmsten morgen. 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Es sind uns keine Störungen gemeldet worden. Gute Fahrt.
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0: Schönen guten Morgen, es ist gleich 6:45. Wir haben heute im Morgenteam hier in Radio Oberösterreich, also der Patrick Steinbock und ich, schon diskutiert, ab wann es denn gut ist, wann die Kinder sich ihre eigene Bleibe suchen. Gibt es da eigentlich einen richtigen Zeitpunkt? Und wann ist der?
1: Wenn sie erwachsen sind. Zu meiner Zeit war das so 20 plus. Heute ist so mit 30 Jahren gefühlsmäßig.
2: Mit 20, oder? Je nachdem, was man halt vorher gemacht hat, ob man eine Lehre hat oder ob man studiert hat, oder?
3: Mein Sohn ist mit 19 ausgezogen. Er wollte das inklusive einer Waschmaschine.
0: Aha, wenn es nur die Wäsche wäre. Kochen, putzen, 24 Stunden gratis, Taxi, all inklusiv. Nur billiger, oder? Josef aus Linz?
1: Ich kann mich noch gut erinnern, war auch eine gewisse Zeit bei meiner Mutter, das war schon fesch, ja. Weil da braucht man sich um nichts kümmern. Da ist mir bestens umsorgt, ja.
0: Herrlich, oder? Viele kosten diesen Luxus halt ein bisschen zu lange aus, wenn denn dann die Mama für 50-Jährige immer noch Essen kocht, sagen wir, wird es auch speziell. Was tun, wenn Kinder überhaupt nicht ausziehen wollen, Andreas Altmünster?
4: Vielleicht ist der Weg der richtige, dass man sie ermutigt, als wie wenn man das sozusagen mit einem Ultimatum, ob du musst jetzt ausziehen, wie soll ein junger Mensch da auch irgendwie das Gefühl haben, das schaffe ich schon alleine, wenn sie nicht ermutigt werden. Mit der Weisheit des Rückblicks sage ich das.
0: Und für die ganz Sturen gibt es vielleicht dann doch das Ultimatum.
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0: Schönen Samstagmorgen. 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
2: Am Mikrofon Arthur Treidacher. Am Abend ist der dreitägige USA-Besuch des chinesischen Staats- und Parteichefs Xi Jinping zu Ende gegangen. Ein Besuch mit viel Aufwand, Pomp und Symbolik, aber wenigen konkreten Ergebnissen. Aus Washington, Markus Müller.
3: Mit militärischen Ehren endet der Staatsbesuch des chinesischen Präsidenten Xi Jinping in Washington, so wie er am Mittwoch begonnen hat. Geprägt war das Treffen von, wie es in den amerikanischen Medien heißt, viel Pomp und wenig Ergebnissen. Beim letzten Programmpunkt fragte ein Reporter, ob denn auch über den Iran gesprochen worden sei. Ja, und er glaube, es werde großartig, antwortet Trump. Xi betont dann noch einmal die Verantwortung der beiden großen Länder für die weltweite Stabilität und er setze darauf, den amerikanischen Präsidenten schon demnächst wieder bei einem internationalen Gipfel zu treffen.
2: Im Großraum Linz sind weitere Kühlturmanlagen mit Legionellen belastet. Laut Recherchen des ORF Oberösterreich wurden Legionellen bei der Voestalpine in Linz und beim Kunststoffunternehmen Poloplast in Leonding festgestellt. Beide Unternehmen haben sofort Maßnahmen ergriffen. Ein Zusammenhang mit den Erkrankungen ist bisher unklar. Insgesamt waren im Sommer 32 Menschen erkrankt, 3 sind gestorben. Gerhard Zeiler könnte neuer SPÖ-Vorsitzender werden. Der langjährige Medienmanager und frühere ORF-Generalintendant wurde schon mehrfach als möglicher Parteichef gehandelt, meist in Krisenzeiten. Der SPÖ ist er seit Beginn seiner Berufslaufbahn verbunden. Ein Porträt von Peter Daser.
4: Gerhard Zeiler, Jahrgang 1955, stammt aus Wien-Ottakring. Sein Weg führt über die sozialistische Jugend und die SPÖ-Presse zum Sprecher des SPÖ-Ministers und späteren Kanzlers Fritz Sinowatz. Es folgen Spitzenpositionen im Medienbereich, vom ORF-Generalintendanten bis zum Vorstand im US-Konzern Warner. Als SPÖ-Chef wird er immer wieder ins Spiel gebracht. Er meldet sich auch zur Partei zu Wort, etwa 2019.
5: Ich glaube, dass wenn heute nicht jemand versteht, dass sich die Partei ändern muss, dann hat man die Situation nicht verstanden.
4: Als zuletzt die Debatte um eine Ablöse von Andreas Babler an Fahrt gewinnt, sagt er.
6: Ich habe ein Prinzip in meinem Leben, das habe ich immer durchgehalten, sag niemals nie.
4: Zuletzt jedenfalls sagt Zeiler im Interview, er glaube, dass er die richtige Person sei, um die SPÖ aus ihrem historischen Tief zu führen.
2: Papst Leo XIV. Hat in Paris mit jungen Menschen gebetet und gefeiert. Im Nationalstadion rief er zu Mitmenschlichkeit und zum Kampf für Gerechtigkeit auf. Das Abendgebet war der letzte Programmpunkt seines ersten Tages. Heute ist eine Freiluftmesse mit Hunderttausenden auf der Place de la Concorde geplant. Das waren die Nachrichten mit Arthur Treinacher.
7: Zum Wetter in Oberösterreich. Heute geht's frisch los. In der Früh zeigt sich da und dort Nebel, dann setzt sich aber die Sonne durch. Am Nachmittag haben wir dann 17 bis 22 Grad. Auch morgen Sonntag dominiert die Sonne. Nur vereinzelt gibt's Frühnebel. Die Temperaturen steigen am Nachmittag auf 19 bis 24 Grad. Am wärmsten wird's im Salzkammergut. 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Es sind uns keine Störungen gemeldet worden. Gute Fahrt.
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7: Willkommen am 26. September. Schönen guten Morgen. Jetzt ganz speziell allen Geburtstagskindern, denn laut Statistik haben heute, also am 26. September, die meisten Menschen Geburtstag in Oberösterreich, also.

0: Musik zum Träumen, Samstagvormittag. Es ist der 26. September. Ja, der Herbst, der bringt uns viele Köstlichkeiten, die wir bei uns in Oberösterreich genießen können. Zum Beispiel frischen Apfelsaft von den heimischen Obstbäuerinnen und Bauern. Und den gibt's ja nicht nur mehr klar oder naturtrüb. Na, mittlerweile lassen sich die Bauern schon ganz viel ausgefallene Kombinationen einfallen, Reporterin Elisabeth Hufnagel.
1: Apfel mit Minze und Thymian oder Apfel mit Basilikum? Klingt jetzt mal ungewöhnlich, aber einfach einmal ausprobieren und trauen ist da die Devise, sagt Barbara Wallisch vom Gustergut in St. Florian.
2: Wir stehen in der Küche, wir mixen was zusammen und wenn es uns schmeckt, dann schauen wir, dass wir das irgendwie in die Flasche auch bringen.
1: So besondere Saftkombis, die werden vor allem bei Jüngeren immer beliebter.
2: Generell die jungen Leute trinken einfach viel weniger Alkohol. Es wird immer mehr einfach auf ganz klassische oder ja, die klassische Saftbegleitung, zum Beispiel die es auch in der gehobenen Gastronomie immer mehr gibt, die suchen natürlich auch nach Ideen.
1: Und noch ein persönlicher Tipp von Barbara Wallisch.
2: Gib mir einfach ein schönes entweder Cocktailglas oder Weinglas her, gib Eiswürfel rein, gib dann einen Apfel-Basilikum-Limettensaft zum Beispiel rein, das schön dekoriert und füllt es dann mit Soda oder mit Mineralwasser einfach auf. Und so ist es eigentlich schon ein fertiger Aperitif, der eigentlich allen Freude bereitet.
0: Ja, ja, schnöder Apfelsaft pur war gestern, jetzt gibt's Apfelsaft mit Basilikum oder Minze. Ein Herbstgetränk, kann man sagen, mit einem Schuss Sommer drin.
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0: Help me, Rhonda, the Beach Boys. Wenn Rhonda nicht hilft, dann tut das Radio Oberösterreich.
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0: Samstag, der 26. September, 7.23 Uhr, wenn Sie aufstehen müssen.
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1: 7:30, der Überblick. Unfall mit Fahrerflucht im Innviertel. Ausländische Gäste bescheren dem Tourismus ein Plus. Das Wetter wird am Wochenende meist freundlich. Im Studio Patrick Steinbock. Guten Morgen. Im Innviertel hat ein Autolenker einen Radfahrer angefahren und sich nicht um den Verletzten gekümmert. Die Polizei konnte den Pkw-Fahrer schnell ausforschen. Details von Christina Sonntag.
2: Am frühen Nachmittag kommt es auf der Mühlenstraße in Geretsberg im Bezirk Braunau zu der folgenschweren Kollision. Von hinten wird der 85-jährige E-Bike-Fahrer von dem Autolenker angefahren und in einen Straßengraben geschleudert. Verletzt bleibt er dort liegen. Der 73-jährige Autofahrer bleibt nur kurz stehen, sieht nach dem Verletzten und steigt wieder ins Auto, um loszufahren. Eine Zeugin leistet sofort erste Hilfe und setzt die Rettungskette in Gang. Auch andere Verkehrsteilnehmer kümmern sich um den Verletzten, der nach der Erstversorgung durch den Notarzt in das Krankenhaus Braunau gebracht wird. Die Polizei kann den Autolenker schnell ausforschen. Er gibt an, dass ihm das Ausmaß des Unfalls nicht bewusst gewesen sei. Der 73-Jährige wird angezeigt.
1: Internationale Studierende sind an Österreichs Hochschulen gefragt, doch nicht hinter jeder Bewerbung steckt tatsächlich der Wunsch zu studieren. Die JKU Linz versucht deshalb jetzt, ernsthafte Bewerber besser herauszufiltern. Isabella Köck.
3: Die JKU Linz kämpft mit einer Flut an Bewerbungen aus Drittstaaten. Rund 10.000 sind vergangenes Semester eingegangen, mehr als doppelt so viele wie 2024. Darunter seien auch Massenbewerbungen. Manche schreiben sich gleichzeitig für 10 Studiengänge ein, teils unterstützt von Vermittlungsagenturen und KI. Nicht immer mit dem Wunsch, tatsächlich zu studieren. Das Problem sei laut dem Vizerektor der Johannes Kepler-Uni Andreas Janko,
4: dass diese Zulassung zum Studium dann die Grundlage für ein Visum nach Österreich ist und dass dann einfach viele Menschen, die einen Zulassungsbescheid bekommen haben, bei uns gar nicht aufscheinen.
3: Ab dem kommenden Sommersemester werden Bewerber aus Indien, Pakistan und Bangladesch deshalb strenger geprüft. Die Studierendenvertretung kritisiert die zusätzlichen Hürden. Die JKU hält dagegen. Für ernsthafte Bewerber soll es sogar einfacher werden. Eine externe Prüfstelle kontrolliert vor Ort Zeugnisse und Sprachkenntnisse.
1: Die NEOS wählen heute bei ihrer Landesversammlung in der Linzer Tabakfabrik ihren Spitzenkandidaten für die Landtagswahl 2027 und fixieren auch die weiteren Listenplätze. Derzeit sind die NEOS mit 2 Abgeordneten im Landtag vertreten. Der heimische Tourismus zieht nach den Sommermonaten eine positive Zwischenbilanz. Rund 1,6 Millionen Gästeankünfte und 4,3 Millionen Nächtigungen sind von Mai bis August verzeichnet worden. Ein Plus von fast 3,5% gegenüber dem Vorjahr. Die Gründe dafür weiß Robert Fürst.
5: Besonders die Urlaubsgäste aus dem Ausland haben für ein Plus bei den Nächtigungen gesorgt, sagt Wirtschafts- und Tourismuslandesrat Markus Achleitner von der ÖVP. Mehr als 2 Millionen Nächtigungen fallen auf diese Gruppe. Viele Gäste aus Tschechien und Polen haben heuer im Sommer Oberösterreich besucht. Der größte und wichtigste Auslandsmarkt bleibe Deutschland, wenngleich das Nächtigungsplus hier nicht so deutlich ausfällt wie bei den Gästen aus Osteuropa. Was auffalle, auch Touristinnen und Touristen aus dem Vereinigten Königreich und aus den Niederlanden haben

0: für ein Plus bei den Nächtigungen in Oberösterreich gesorgt.
1: Abschließend noch kurz zum Sport. Schlag auf Schlag geht es zurzeit für die Black Wings in der Eishockey League. Nach dem ersten Saisonsieg am Mittwoch haben die Linzer gestern Abend gleich nachgelegt. Vor eigenem Publikum bezwingen sie die Pioneers aus Vorarlberg mit 5:3. Bereits morgen Nachmittag gastieren die Black Wings beim Südtiroler Club Pustertal. Das war das ORF Radio Oberösterreich Frühjournal, damit zum Wetter mit Claudia M.
2: Ja, heute Samstag haben wir einen frischen Start ins Wochenende, vor allem in Freistadt. Bei 2 Grad zum Beispiel in Bad Ischl stehen sie gerade bei 6 Grad auf und in Linz bei 8. In der Früh gibt es noch stellenweise Nebel, dann wird es aber sonnig am Nachmittag bei 17 bis 22 Grad. Morgen Sonntag viel Sonnenschein, nur vereinzelt Frühnebel. Die Tagestemperaturen klettern auf 19 bis 24 Grad. Am wärmsten wird es im Salzkammergut. 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A8 Innkreisautobahn Richtung Knoten Voralpenkreuz. Zwischen Welse West und dem Knoten Voralpenkreuz Sperre wegen Sanierungsarbeiten in der Tunnelkette. Der Verkehr wird über die A25 den Knoten Heid und die A1 umgeleitet. Gute Fahrt.
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0: Unverkennbar, Michael Jackson, Samstag, gleich 7:45 hier in Radio Oberösterreich. Na, wie viel Spaß steckt schon in Ihren Knochen? Vielleicht kann ich Sie schon ein bisschen zum Mitsingen animieren. Die Knickerbocker zum Stimmband auflockern in ein paar Sekunden.
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Zucchero geht immer unter die Haut oder italienisches Feeling am Samstagmorgen. Wir bleiben bei der Liebe, setzen aber anstelle des Borsalino jetzt den Cowboy-Hut auf. Die Bellamy Brothers. Schönen Samstagmorgen.

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4: Am Mikrofon Arthur Treinacher. Guten Morgen. US-Präsident Trump lehnt ein Friedensangebot des Iran ab. Außenminister Araghchi hatte gestern vor der UNO erklärt, die wichtige Seehandelsroute durch die Straße von Hormuz könne innerhalb von 7 Tagen wieder geöffnet werden. Robert Sigmund berichtet.
5: Der Ball liege nun in den USA, war aus Teheran im Vorfeld zu hören. Doch wenig überraschend lehnt US-Präsident Trump den iranischen Vorschlag zur Wiederöffnung der Meeresenge von Hormuz ab. Das berichtet zuletzt das renommierte Magazin Wall Street Journal. Vielmehr würde Trump überlegen, den Iran nach den Kongresszwischenwahlen im November wieder anzugreifen. Zuletzt machte der iranische Außenminister Abbas Araghchi vor der UNO in New York Werbung für den iranischen Vorschlag. Man wolle zur Rahmenvereinbarung vom Juni zurück. Mit dem iranischen Vorschlag könnte man Hormuz in 7 Tagen wieder öffnen und den Welthandel normalisieren, so Araghchi in New York.
6: The Strait can be reopened, a normal maritime passage restored within 7 days.
5: Die US-Forderung, das Atomprogramm aufzugeben, lehnt Teheran weiter ab.
4: Österreichs Richter und Staatsanwälte protestieren Mitte Oktober gegen den Personalmangel in der Justiz. Von 12. bis 16. Oktober sollen keine Verhandlungen stattfinden, Entscheidungen ausgefertigt oder Amtstage abgehalten werden. Richtervereinigungspräsident Gernot Kandut warnt, die Überlastung der Gerichte gefährde die Funktionsfähigkeit des Rechtsstaates. Der Machtkampf um den SPÖ-Parteivorsitz spitzt sich zu. Gerhard Zeiler hält sich für die richtige Person, um die SPÖ aus der Krise zu führen, wie er gestern in einem Zeitungsinterview betonte. Der amtierende Parteichef Andreas Babler hat zuletzt einen Rückzug ausgeschlossen. Mehr als 11.000 Mal ist heuer in Tirol der Alpin-Notruf 140 gewählt worden, fast 1.000 Mal öfter als im vergangenen Sommer. Viele Bergziele sind leicht erreichbar, doch die Schwierigkeiten im Hochgebirge werden oft unterschätzt. Auch die Gewissheit, im Notfall schnell Hilfe zu bekommen, könnte zu den hohen Einsatzzahlen beitragen. Wolfgang Böhmer.
7: Es scheint, so sagen es viele erfahrene Bergretter, die das beobachten, je besser die Netzabdeckung am Berg wurde oder man gut versichert ist, desto leichter wählt man offenbar auch den Notruf, vermutet der Ausbildungsleiter der Bergrettung Tirol, Christian Eder.
8: Ich sage jetzt einmal unter Anführungszeichen, diese leichten Verletzungen, jetzt hole ich das Handy raus, alarmier, dann holt mir entweder ein Hubschrauber oder die Bergrettung kommt und holt mir runter. Vor 25 Jahren, da hätte müssen jemand absteigen und dann haben halt viele gesagt, ja, das schaffe ich schon noch bis zum Parkplatz, da humple ich jetzt halt runter. Und das ist auch, glaube ich, ein Grund, warum auch die Einsatzzahlen steigen.
7: Viele der Geretteten, die dann mit dem Notarzthubschrauber in die Krankenhäuser geflogen werden, gehen dann übrigens am gleichen Tag schon wieder nach Hause oder zurück ins Hotel.
4: Das waren die Nachrichten mit Arthur Treinacher.
1: Beim Oberösterreich-Wetter ist es die meiste Zeit heute sonnig. Jetzt in der Früh und am Vormittag gibt es auch stellenweise etwas drüben Nebel oder Hochnebel. Ja, wir haben einen frischen Start ins Wochenende hingelegt bei Temperaturen von 2 bis 6 Grad. Am Nachmittag erwarten uns 17 bis 22 Grad. Morgen Sonntag scheint dann den ganzen Tag die Sonne in den meisten Regionen. Nur vereinzelt etwas Frühnebel ist dabei. Die Temperatur morgen 19 bis 24 Grad. Und am wärmsten wird's im Salzkammergut. 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Es sind uns keine Störungen gemeldet worden. Gute Fahrt.
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1: 8 Uhr am Samstagmorgen in Oberösterreich und wir sorgen dafür, dass Ihr Wochenende mit der besten Musik beginnt. Jean-Paul Young und John Lennon, zwei Legenden für Sie jetzt.

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1: Sei nicht so emotional, auch schon gehört, Dabei ist das echter Blödsinn. Sei doch emotional, sollte es heißen. Studien zeigen, wenn wir unsere Gefühle ständig zurückhalten, kann darunter sogar die Verbindung zu anderen Menschen leiden. ORF-Metallexperte Manuel Horret hat für uns drei einfache Tricks, mit denen wir unsere Gefühle öfter einmal rauslassen können.
2: Gefühle zeigen tut richtig gut mit meinem Tipp Nummer 1. Sagen Sie es sofort. Wenn Sie sich über jemanden freuen, stolz auf jemanden sind oder etwas schön finden, sagen Sie es gleich. Nicht irgendwann am Abend oder beim nächsten Treffen. Ein einfaches, das freut mich jetzt wirklich, macht Ihre Gefühle für andere dann sofort sichtbar.
1: Tipp Nummer 2 lautet, teilen Sie Ihre Freude, wenn Ihnen etwas Tolles widerfährt.
2: Rufen Sie gleich jemanden an oder erzählen Sie jemandem davon. Studien zeigen, dass das Teilen schöner Erlebnisse Beziehungen sogar stärken kann. Und Tipp Nummer 3, machen Sie es laut. Wir denken erstaunlich viele nette Dinge über andere Menschen, wir sagen es aber leider nicht. Wenn Sie heute denken, ah, das hat er gut gemacht oder ich bin froh, dass du da bist, lassen Sie den Satz nicht nur in Ihrem Kopf. Ihre Gedanken werden erst für andere zu positiven Gefühlen, wenn wir sie zeigen.
1: Dann kann ich nur sagen, schön, dass Sie da sind und Radio Oberösterreich hören. Schön, dass ich nicht allein bin. Guten Morgen allseits.
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2: 8:30 im Studio Patrick Steinbock. Guten Morgen. Im Innviertel hat ein Autolenker einen Radfahrer angefahren und sich nicht um den Verletzten gekümmert. Die Polizei konnte den Pkw-Fahrer schnell ausforschen. Details von Christina Sonntag.
3: Am frühen Nachmittag kommt es auf der Mühlenstraße in Geretsberg im Bezirk Braunau zu der folgenschweren Kollision. Von hinten wird der 85-jährige E-Bike-Fahrer von dem Autolenker angefahren und in einen Straßengraben geschleudert. Verletzt bleibt er dort liegen. Der 73-jährige Autofahrer bleibt nur kurz stehen, sieht nach dem Verletzten und steigt wieder ins Auto, um loszufahren. Eine Zeugin leistet sofort erste Hilfe und setzt die Rettungskette in Gang. Auch andere Verkehrsteilnehmer kümmern sich um den Verletzten, der nach der Erstversorgung durch den Notarzt in das Krankenhaus Braunau gebracht wird. Die Polizei kann den Autolenker schnell ausforschen. Er gibt an, dass ihm das Ausmaß des Unfalls nicht bewusst gewesen sei. Der 73-Jährige wird angezeigt.
2: Schwerer Unfall in Bad Ischl mit einem Anhänger. Dieser hat sich samt Anhängerkupplung bei einem Pkw plötzlich gelöst und ist in das Auto einer Familie und eines weiteren Fahrzeuglenkers geprallt. Die drei Erwachsenen im ersten Auto sind verletzt ins Spital gebracht worden. Jetzt soll die Anhängerkupplung näher untersucht werden. Sie ist sichergestellt worden. Der heimische Tourismus zieht nach den Sommermonaten eine positive Zwischenbilanz. Rund 1,6 Millionen Gästeankünfte und 4,3 Millionen Nächtigungen sind von Mai bis August verzeichnet worden. Ein Plus von fast 3,5% gegenüber dem Vorjahr. Vor allem auch ausländische Gäste haben zum Ergebnis beigetragen, so Tourismuslandesrat Markus Achleitner von der ÖVP. Das waren die Nachrichten, damit zum Wetter mit Claudia M.
4: Ja, die Sonne ist aufgegangen und sie bleibt am Nachmittag erwarten uns 17 bis 22 Grad. Morgen Sonntag wird es noch einmal eine Spur wärmer. Die Temperatur erreicht 19 bis 24 Grad. Ein traumhaft schönes Herbstwochenende steht uns bevor. 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A8 in Kreisautobahn Richtung Knoten Voralpenkreuz. Zwischen Wels West und dem Knoten Voralpenkreuz Sperre wegen Sanierungsarbeiten in der Tunnelkette. Der Verkehr wird über die A25, den Knoten Haid und die A1 umgeleitet. Richtung Passau ist wegen Bauarbeiten bis Ende Oktober nur eine Fahrspur frei. Gute Fahrt.
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0: So klingt das Wochenende hier in Radio Oberösterreich. Adriano Celentano ist das gewesen. Aber es hatte nicht jede. Am Samstag frei zum Beispiel steht die Mostobsternte an. Most gehört ja einfach zu Oberösterreich wie das Bradl oder die Bauernkrapfen. Und für die Mostbäuerinnen heißt das eine arbeitsreiche Zeit. Auch bei Familie Wurm in St. Florian. Unsere Reporterin, die Elisabeth Hofnagel, schaut sich an, wie die Ernte nach diesem trockenen Sommer ausfällt und was das für unsere Most bedeutet.
1: Guten Morgen. Hören Sie das Blubbern? Da gärt schon der erste heurige Most. Oder wie Irene Wurm, die dafür verantwortlich ist, sagt.
2: Wenn man es jetzt romantisch ausdrücken will, kann man sagen, er erzählt Ihnen gerade die Geschichte des Jahres.
1: Ja, die anderen Fässer hier in der Halle, die sind momentan noch leer. Die Birnen und die Äpfel, die hängen noch an den Bäumen, können jetzt noch ein paar Tage reifen. Dann beginnt die Haupternte. Das Mostobst ist heuer ein bisschen kleiner. Wird es trotzdem ein Mostjahr?
2: Meine persönliche Einstellung ist, ich sage es immer erst dann, wenn es in der Flasche ist. Mengenmäßig, wie gesagt, wird es weniger. Apfel wird weniger werden, auf jeden Fall. Aber Oberösterreich ist ja bekannt für seine Mischlinge. Da sind wir eigentlich gut aufgestellt.
1: Sie haben mir vorher erzählt, die Ernte, die ist dann auch Familiensache. Da kommen alle zusammen, helfen zusammen. Gibt es dann danach auch ein großes Fest?
2: Das Ernteessen gibt es natürlich jedes Mal. Aber man ist quasi am Ende der Saison einfach nur mehr froh, dass Ruhe ist.
1: Weil streichfähig dann.
2: Richtig, man ist richtig streichfähig.
1: Einen heurigen frischen Most wird es dort noch nicht geben. Der wird nämlich erst Anfang nächsten Jahres dann fertig. Aber zumindest ein Glasal frischer Apfelsaft, der geht sich aus.
0: Wobei, da heißt es auch Zurückhaltung üben, weil so ein ganz frischer Apfelsaft, der kann auch gefährlich werden.
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0: Bob Dylan, 11. und 12. November in Österreich. In Wien gibt er 2 Live-Konzerte. Ja, Samstagvormittag in Oberösterreich. Die Woche ist geschafft und vor uns liegt ein ganzes Wochenende voller Möglichkeiten. Ob ausschlafen, Freunde treffen, ein Ausflug ins Grüne oder einfach die Seele baumeln lassen. Die nächsten 2 Tage gehören ganz Ihnen. Hier ein paar Inspirationen.
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3: Am Mikrofon Arthur Treinacher. In der SPÖ ist die Führungsdebatte neu entfacht. Medienmanager Gerhard Zeiler hat in einem Zeitungsinterview angekündigt, als Vorsitzender zur Verfügung zu stehen. Journalist Peter Pelinker, ein Freund Zeilers, unterstützt seine Kandidatur. Warum er Zeiler für den richtigen hält, um die SPÖ aus dem Umfragetief von rund 15% zu führen, sagt Pelinker.
4: Er ist erstens äußerst ein kommunikativer Mensch, ein sehr sympathischer Mensch. Und das Zweite ist ja die richtigen Rezepte aus meiner Sicht, wie die SPÖ sich künftig verstärkt positionieren muss. Er wird sicher symbolisieren einen ganz wesentlichen Punkt, der sich in der künftigen allfälligen Wahlkampfführung positionieren wird. Er wird Österreich zukunftsfit und zukunftsfroh machen können.
5: Als entscheidend in diesem Machtpoker gilt die Unterstützung von Wiens Bürgermeister Michael Ludwig. Hat sich Zeiler da rückversichert? Hat er die Unterstützung der Wiener?
4: Er hat sicher Gespräche geführt. Und für mich ist auch ein wesentliches Indiz, dass die entscheidende Vertraute von Michael Ludwig, Doris Bures, kürzlich in einem Interview gesagt hat, mit 15% in Umfragen kann man nicht zur Tagesordnung übergehen.
3: Sagt Peter Pelinka im Gespräch mit Franz Renner. US-Präsident Trump hat eine neue Einladung von Chinas Staatschef Xi Jinping nach China angenommen. Trump kündigte ein Treffen im November in China an. Danach wollen sich beide beim G20-Gipfel in Miami treffen. Zudem vereinbarten die USA und China einen direkten Kommunikationskanal für KI-Zwischenfälle und einen Dialog über Superintelligenz. Der russische Präsident Putin beteuert, dass sich Russland nicht auf einen Kampf mit Europa vorbereitet. Viele in Europa erwarteten eine Aggression Russlands und bereiteten sich deshalb auf einen Krieg vor, sagte Putin in St. Petersburg. Russland treffe jedoch keine Vorbereitungen für eine solche Aggression. In Baku findet ausnahmsweise bereits heute Samstag der Formel 1 Grand Prix von Aserbaidschan statt. Für WM-führenden Kimi Antonelli dürfte das Rennen ein hartes Stück Arbeit werden, Gerhard Prohaska.
6: Ja, weil der WM-Führende nach einem selbstverschuldeten Crash nur als 16. startet und deshalb wittert sein Teamkollege George Russell plötzlich doch wieder eine Minichance in der Weltmeisterschaft. Ich werde kämpfen, solange es rechnerisch möglich ist.
7: So I'm gonna keep fighting every single race until, you know, it's mathematically impossible.
6: Und alles andere als ein Sieg von George Russell aus der Pole Position wäre heute eine Riesenüberraschung. 18. Vorsprung auf Charles Leclerc, das macht die Brust richtig breit.
7: I'm feeling good. I think we're in a great place to go for the win.
6: In Reihe 2 lauern Oscar Piastri als Dritter und Isaac Hadjar als Vierter. Max Verstappen steht mit der Wut im Bauch, diesmal nur auf Startplatz 8.
3: Der Start ist um 13 Uhr. Das waren die Nachrichten mit Arthur Treinacher.
8: Beim Wetter in Oberösterreich ist es dieses Wochenende sonnig. Am Nachmittag erwarten uns heute 17 bis 22 Grad. Morgen Sonntag kann es in der Früh noch vereinzelt etwas Frühnebel geben. Dann lockert es auf, dann sehen wir wieder die Sonne bei bis zu 24 Grad. 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Es sind uns keine Störungen gemeldet worden. Gute Fahrt.
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8: Ja, Samstagvormittag, dieser besondere Moment, wo die Woche endgültig hinter uns liegt und das Wochenende gerade erst beginnt. Zeit für Kaffee, für Ruhe, für die kleinen Dinge, was auch immer Sie sich für diese nächsten zwei Tage vorgenommen haben. Wir sind auf alle Fälle mit dabei, mit der besten Musik. Murray Head zum Beispiel.
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0: Samstagvormittag, 9:11. Ja, für die einen heißt Wochenende abschalten und entspannen. Das kann aber nicht jeder, denn ob im Flugzeug, in der U-Bahn oder bei Konzerten, das fällt einem Mann ganz besonders schwer, Rainer Wintersteiger. Leiter der Antiterror-Einheit Cobra und gebürtiger Braunau, der verrät Isabella Köck in Auf ein Wort, warum er auch in für uns ganz normalen Situationen niemals ohne Sorgen ist.
1: Es ist wahrscheinlich eine Art Berufskrankheit, irgendwo in einem Stadion oder bei einer Veranstaltung zu sein. Ich schaue, wo sind Ausgänge, wo komme ich raus, wo bin ich da jetzt reinkommen, welche Möglichkeiten gibt es, oder in Wien in der U-Bahn zu stehen. Ich stehe nur und ich schaue mir immer die Leute an, die drin stehen, die zusteigen. Ich bin schon gefragt worden, was ich da eigentlich vorhabe. Ne? Also ich würde jetzt nicht paranoid nennen, ich würde jetzt vorsichtig nennen, ne? Aber es ist wirklich so, das prägt schon, ja.
0: Sie können das ganze Interview sehen heute auf ein Wort in Oberösterreich heute 19 Uhr. Die Langfassung gibt's auch auf ooe.orf.at.

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0: M-E-King. Ja, ich habe es zwar heute schon einmal gesagt, aber es könnte sein, dass Sie da noch geschlafen haben. 26.09., das ist der Tag heute und das ist der Tag mit den meisten Geburtstagen bei uns in Oberösterreich, sagt eine Statistik. Deshalb hier ein fettes Bussi vom gesamten Radio Oberösterreich-Team an alle Geburtstagsfeiernden heute. Und da haben wir als Ständchen eine Frau ausgesucht, die einen gewaltigen Stimmumfang hat. Die wunderbare Sally Oldfield.
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Samstagvormittag, es ist gleich 9:30. ORF Radio Oberösterreich mit der besten Verkehrsservice im Land Linz, A7 Mühlkreisautobahn Richtung A1. Zwischen Vöst und Wiener Straße ist nach einem Unfall der baulich getrennte linke Fahrstreifen gesperrt. Also bitte gleich am rechten Fahrstreifen ein, rein diesen benutzen. Stau baut sich bereits auf. Gute Fahrt.

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1: 9:30 im Studio Patrick Steinbock. Ein Ehepaar aus dem Bezirk Schärding ist gestern bei einer Tour auf den Bosruck in Spital am Pürn in Bergnot geraten. Die Wanderer saßen auf rund 1900 Metern in einer Rinne fest und konnten weder vor noch zurück. Die alarmierte Polizei konnte das Paar schließlich per Hubschrauber unverletzt vom Berg bringen. Die Neos wählen heute bei ihrer Landesversammlung in der Linzer Tabakfabrik ihren Spitzenkandidaten für die Landtagswahl 2027 und fixieren auch die weiteren Listenplätze. Derzeit sind die Neos mit 2 Abgeordneten im Landtag vertreten. Die Stadt Wels hat in den Sommerferien in die Infrastruktur der Schulen investiert. Insgesamt sind mehr als 1 Million Euro in die Renovierung der Gebäude gesteckt worden. So sind etwa die Räume von Ganztagsschulen saniert oder moderne Heizungen eingebaut worden. Auch in den kommenden Jahren soll weiter in die Schulinfrastruktur investiert werden. Das waren die Nachrichten, damit zum Wetter mit Claudia M.
2: Ja, die Temperaturen, die legen zu. Wir sind meist schon im zweistelligen Bereich in Oberösterreich. Das wird heute noch relativ warm mit bis zu 22 Grad. Morgen Sonntag scheint auch den ganzen Tag die Sonne. In der Früh kann es vereinzelt etwas Frühnebel geben. Der löst sich aber schnell auf. Die Temperatur erreicht 19 bis 24 Grad morgen. 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Linz A7 Mühlkreisautobahn Richtung A1. Zwischen Vöß und Wiener Straße ist nach einem Unfall der baulich getrennte linke Fahrstreifen gesperrt. Bitte den rechten Fahrstreifen benutzen. Stau baut sich bereits auf. Gute Fahrt.
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Samstagvormittag, was sagt uns das? 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

Billy Idol. So, jetzt wird's Zeit. Ich werde jetzt meine schnellen Schuhe anziehen und rüber zum Süppernhof Markt laufen. Es gibt ein paar sehr feine GesprächspartnerInnen, die da auf mich warten. Und natürlich auf Sie. Wenn Sie noch keine Wochenendpläne geschmiedet haben, dann können wir das in der nächsten Stunde gemeinsam tun. Ich freue mich auf Sie.

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1: Am Mikrofon Arthur Treinacher. Österreichs Richter und Staatsanwälte rufen Mitte Oktober zum Protest auf. Eine Woche lang sollen weder Verhandlungen noch Entscheidungen stattfinden. Damit will die Justiz auf den massiven Personalmangel und dessen Folgen für den Rechtsstaat aufmerksam machen. Silvia Mieses berichtet.
2: Von 12. bis 16. Oktober wird der Betrieb in den Gerichten auf ein absolutes Minimum heruntergefahren. Anlass des Protests ist, dass im vorgelegten Doppelbudget der Regierung keine zusätzlichen Stellen für Richter und Staatsanwältinnen vorgesehen sind, obwohl das seit Jahren gefordert wird. Die Überlastung der Gerichte gefährde auf Dauer das Funktionieren des Rechtsstaates, warnt der Präsident der Richtervereinigung Gernot Kandut. Die Justiz würde ständig neue Aufgaben übertragen bekommen, etwa im Bereich der Handysicherstellung, aber kein zusätzliches Personal. Auch die KI sorge für immer mehr Arbeit. Anwälte würden hunderte Seiten lange von der KI verfasste Schriftsätze bei Gericht einbringen. Das Lesen der Texte brauche aber ein Vielfaches an Zeit. Bei vielen Bediensteten würden sich bereits psychische und physische Auswirkungen der Dauerbelastung zeigen.
1: US-Präsident Trump lehnt einem Medienbericht zufolge eine 7-tägige Waffenruhe mit dem Iran ab. Laut Wall Street Journal will er die Angriffe auch nach den US-Zwischenwahlen im November fortsetzen. Der Iran bekräftigte unterdessen seinen Vorschlag, die Straße von Hormuz zu öffnen. Die hohen Spritpreise treiben heuer viele Autofahrer zum Umstieg auf Elektroautos. Im August erreichten E-Autos einen Rekordanteil bei den Neuzulassungen. Bei Lastwagen steht die Entwicklung noch am Anfang. Entscheidend für den Umstieg sei der Ausbau der Ladeinfrastruktur, zeigt eine neue Studie aus Deutschland. Michael Fröschl informiert.
3: Elektro-Lastwagen brauchen wie Pkw Ladestationen, jedoch nicht flächendeckend und überall, ergibt eine Studie des Deutschen Fraunhofer-Instituts, sondern nur in bestimmten Knotenpunkten mit besonders viel Lkw-Verkehr.
4: Und das sind dann eben vor allen Dingen wichtige Güterverkehrskorridore, Autobahnkreuze und dann eben am Rande von großen Ballungsräumen und Industriezentren.
3: Dort brauche es Ladestationen bei Spediteuren und Warenlagern, so Studienautor Steffen Link. Dafür müsse das Stromnetz rechtzeitig ausgebaut werden.
4: Der zielgerichtete Ausbau der Ladeinfrastruktur ist entscheidend, um dann eben vor allem auch dort das Netz möglichst früh zu ertüchtigen.
3: In Österreich betreffe das neben den Autobahnen vor allem die großen Städte Wien, Graz und Linz, so die Studie.
1: Wegen schwerer Überschwemmungen haben die Behörden in der thailändischen Hauptstadt Bangkok für alle 50 Bezirke den Katastrophenfall ausgerufen. Seit Donnerstag sind fast 300 Liter Regen pro Quadratmeter gefallen. Straßen und Häuser stehen unter Wasser, die Kanäle sind voll. Der Gouverneur von Bangkok erklärt, der Osten der Stadt sei am stärksten betroffen und warnt vor weiteren Regenfällen. Das waren die Nachrichten mit Arthur Treinacher.
5: Zum Wetter in Oberösterreich. Heute scheint im ganzen Land die Sonne. Oft ist es sogar wolkenlos. Die Höchstwerte erreichen 19 bis 22 Grad. Der Wind macht sich kaum bemerkbar heute. Am Sonntag ist es dann wieder sonnig. Es kann auch noch eine Spur wärmer werden. Gleich 4:04 Radio Oberösterreich Verkehrsservice. Linz A7-Mühlkreis-Autobahn Richtung A1 zwischen Föst und Wienerstraße ist nach einem Unfall der baulich getrennte linke Fahrstreifen gesperrt. Bitte den rechten Fahrstreifen benutzen. Rechnen Sie auch mit etwas mehr Fahrzeit. Gute und sichere Fahrt.
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9: Ja, schönen Samstagvormittag. Wer glaubt, Denkmäler sind etwas Langweiliges, der wird in ein paar Minuten staunen, was es da in Oberösterreich Tolles zu erleben gibt. Und wir haben auch gleich ein paar Insider-Tipps, wohin sich ein Ausflug auszahlt. Ich freue mich jetzt auf die gemeinsame Zeit mit Ihnen und die beste Musik für Ihr Wochenende, und zwar für Ihr letztes Septemberwochenende.

0: Was für ein feines Herbstwochenende ist uns vergönnt. Wir haben Sonnenschein, wir haben frische Temperaturen, wir können das richtig genießen. Und das lädt natürlich ein, dass wir einen Ausflug machen, vor allem morgen, weil da ist der Tag des Denkmals unter dem Motto Denkmale wert für alle. Das kommt Ihnen jetzt vielleicht das große Gähnen, wenn Sie Denkmal hören. Das wird Ihnen aber gleich vergehen. Denn ich habe hier einen Mann, den Insider schlechthin, der uns gleich begeistern wird. Den Landeskonservator für Oberösterreich, Daniel Resch. Und Sie haben ja durchaus einen prominenten Vorgänger.
1: Ja, durchaus. Der erste Landeskonservator für Oberösterreich, noch ehrenamtlich, war Adalbert Stifter.
0: Und der hat uns auch inspiriert und somit, glaube ich, wird der Daniel Resch ihm um gar nichts nachstehen. Er hat ein paar Tipps mitgebracht, was wir denn morgen an diesem Tag des Denkmals in Oberösterreich erleben können, welches Denkmal wir uns vielleicht ganz besonders anschauen sollen. Jetzt habe ich einen der schönsten Love-Songs aus Österreich von Ludwig Hirsch. In Hamburg.

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0: Morgen ist der Tag des Denkmals in ganz Österreich, aber wir feiern natürlich speziell den in Oberösterreich. Und jetzt einmal ehrlich, unter ein Denkmal, was stellen Sie sich da vor? Also ich habe irgend so eine Granitsäule vor mir, oben steht irgendeiner in einer mächtigen Pose, meistens ein Mann, und das ist ein Denkmal. Aber das ist weit gefehlt, der Daniel Resch ist bei mir als Landeskonservator, ein Denkmal geht von bis.
1: Ein Denkmal geht von bis, und Sie haben recht, meistens sind es Männer, die oben auf den Podesten stehen. Die Zeit wird das hoffentlich ändern. Nein, was haben wir denn alles unter Denkmalschutz? Zum Beispiel vom Linzer Schloss bis zum Sparkassenturm, unser jüngstes Denkmal in Linz. Aber das geht natürlich viel weiter. Sehr spannend wäre zum Beispiel auch ein bewegliches Denkmal, der Schaufelraddampfer Gisela in Gmunden, den man auch zum Tag des Denkmals besichtigen kann.
0: Und der Mann hat uns natürlich auch ganz tolle Tipps mitgebracht, was wir denn alles besichtigen könnten morgen. Diese Tipps, die hören wir dann um kurz nach halb. Jetzt in wenigen Minuten werden wir einen monströsen Apfelstrudel hier anschneiden.

0: Ich habe es Ihnen heute schon versprochen, dass es einen extrem langen, wirklich, wirklich köstlichen Apfelstrudel gibt. Es ist jetzt nicht ein langer, sondern es sind 1, 2, 3, 4, 5, 6, 7, 8, 9, 9, 10, 10 Apfelstrudel. Und die werden hier jetzt angeschnitten, weil wir feiern den Tag der alten Obstsorten. Bei mir ist der Herbert Fitztum, er ist der Obmann der Aage Südbahnhof Markt. Es ist eine schöne Aufgabe, oder? Endlich einmal so richtig was Herrliches.
1: Ja, fantastisch. Wir haben einen tollen Markt und ich bin wirklich gern da. Gott, der Samstag ist fantastisch. Und der Apfelstrudel und alte Obstsorten sind sowieso ausgesprochen toll.
0: Dann übergebe ich Ihnen jetzt das Anschneiden, weil da steht nämlich schon hungrige Mäuler Abend haben. Die haben das Glitzern in den Augen, die Menschen, die da stehen. Und das Wasser läuft ihnen schon im Mund zusammen. Und dann gibt es diesen köstlichen Apfelstrudel.

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0: gebracht worden. Jetzt soll die Anhängerkupplung näher untersucht werden. Sie ist sichergestellt worden. Frischer Wind für die Pflege in der Region Pyrn-Eisenwurzen. 40 neue Fachkräfte haben jetzt ihre Ausbildung an den Schulen für Gesundheits- und Krankenpflege erfolgreich abgeschlossen. Die Mehrheit startet nun mit dem Berufseinstieg am Klinikum Kirchdorf und Steyr oder an anderen Standorten der oberösterreichischen Gesundheitsholding. Der heimische Tourismus zieht nach den Sommermonaten eine positive Zwischenbilanz. Rund 1,6 Millionen Gästeankünfte und 4,3 Millionen Nächtigungen sind von Mai bis August verzeichnet worden. Ein Plus von fast 3,5% gegenüber dem Vorjahr. Vor allem auch ausländische Gäste haben zum Ergebnis beigetragen, so Tourismuslandesrat Markus Achleitner, ÖVP. Zum Wetter in Oberösterreich. Heute scheint im ganzen Land die Sonne, oft ist es sogar wolkenlos. Die Höchstwerte erreichen 19 bis 22 Grad. Wind macht sich kaum bemerkbar. Morgen am Sonntag ist es dann erneut sonnig. Es kann auch noch eine Spur wärmer werden. Gleich 2 Minuten nach 11:30, Radio Oberösterreich Verkehrsservice. Linz A7 Mühlkreis Autobahn Richtung A1. Die Unfallstelle zwischen Föst- und Wiener Straße ist geräumt. Es sind wieder alle Fahrstreifen frei. Der Stau hat sich aufgelöst. Gute und sichere Fahrt.
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0: Jetzt haben Sie vielleicht gedacht, ich habe schon darauf vergessen, dass ich Ihnen die Tipps gebe zum Tag des Denkmals morgen. Aber das tue ich natürlich nicht. Hier kommen Sie. Der Landeskonservator für Oberösterreich, der Daniel Resch, ist ja da. Vielleicht teilen wir es ein bisschen noch Viertel auf, oder? Dass jedes Viertel einmal zum Zug kommt. Was soll ich mir denn morgen anschauen?
1: Absolut. Es gibt tatsächlich in Oberösterreich über 40 Programmpunkte. Das ist richtig viel. Was kann man denn empfehlen? Also in Käfermarkt, oben im Mühlviertel, wird die Digitalisierung des Käfermarktaltars gezeigt. Das ist toll. Die haben einen internationalen Preis in New York gewonnen damit. Dann haben wir im Innviertel wunderbar die Restaurierung der Orgel in Mülheim am Inn, die zeigt sich wieder im originalen barocken Kleide. Und in Feldkirchen-Martikofen-Gsteig kann man direkt in die Restaurierung der Wallfahrtskirche einsteigen. Sehr schön ist auch, im Süden unseres Bundeslandes, in Bad Ischl, können Sie einerseits in die Leha-Villa, andererseits auch ins Stadtmuseum, beides tolle Objekte, die wir erst für die Kulturhauptstadt frisch in Szene gesetzt haben. Und die Leha-Villa kann man auch den Restaurierungsprozess im Rahmen einer Ausstellung sehen. Spannend auch in Steyr eine Führung durch die Innenhöfe, die historischen, etwas, was nicht Alltag ist. Und für diejenigen unter uns, die gern in der Landeshauptstadt bleiben, kann ich sagen, das Brucknerhaus, auch ein Denkmal, zeigt eine Kunstinstallation an der Fassade, man zeigt auch Führungen, was wir dort gemacht haben, aber auch spannend natürlich Sachen wie das Stifterhaus, die dabei sind und ganz viele, viele andere Dinge mehr unter tagdesdenkmals.at können Sie nachschauen.
0: Also einfach einmal ins Internet hineingehen. Sie haben schon gemerkt, wir staunen alle, gell, was tatsächlich wirklich ein Denkmal ist. Also Sie müssen sich nicht alte Männer auf Statuen oben anschauen, sondern ganz Oberösterreich liegt Ihnen morgen zu Füßen. Stöbern Sie und finden Sie das, was Ihnen gefällt.

Samstag, der 26.2026, ein Herbstglückstag, könnte man sagen. Und dann beginnen wir mit der besten Musik für Oberösterreich. Und da freue ich mich jetzt auf die, sagen wir mal, eindringliche, ganz besondere Stimme von Rod Stewart's Downtown Train für Ihren Samstagvormittag. Ich hoffe, Sie können ihn genießen.

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2: Am Mikrofon Arthur Treinacher. In der neu aufgeflammten Führungsdebatte bei der SPÖ hat sich nun erstmals Parteichef Andreas Babler zu Wort gemeldet. Er verweist auf klare Spielregeln innerhalb der Partei und lehnt einen Rücktritt ab, wie er vor kurzem erklärt.
3: Ich habe das auch vernommen, dass jemand sich auch ins Spiel bringt als möglicher Kandidat im Boulevard und dann in anderen Medien. Wir haben klare Regeln dazu, die gelten für jeden, der sich da gerne bewerben mag. Insofern ist alles klar.
4: Einen Rücktritt schließen Sie aus?
3: Schauen Sie, ich habe jetzt vor 6 Monaten einen sehr klaren Auftrag bekommen aus meiner Partei, die sehr harten Verhandlungen zu führen. Sie wissen, am Montag machen wir Spritpreisbremse, das ist ganz entscheidend. Wir haben Reformpartnerschaft anstehen, wir haben viele Themen, Wirtschaftsstandorte in die Höhe zu bringen, viele andere Themen zu machen und das machen wir.
2: Sagt SPÖ-Chef Babler im Gespräch mit Matthias Westhoff. Das Gesundheitsministerium hat den österreichischen Impfplan aktualisiert. Für unter 60-Jährige wird die Auffrischung der Keuchhustenimpfung wieder erst nach 10 Jahren empfohlen. Die Frist war vor 2 Jahren wegen vieler akuter Fälle auf 5 Jahre verkürzt worden. Die Situation habe sich inzwischen gebessert, begründet das Ministerium. In München kommen am Nachmittag 17 europäische Innenminister zu einem Treffen über die Migrationspolitik zusammen. Themen sind eine weitere Verschärfung des EU-Migrationspakts, der Schutz der EU-Außengrenzen und schnellere Rückführungen. Österreich ist mit EU-Migrationskommissar Brunner und Innenminister Karner vertreten. Die Vereinten Nationen begehen heute den Internationalen Tag zur Abschaffung aller Atomwaffen. Noch immer gefährden tausende Atomsprengköpfe den Fortbestand unserer Zivilisation, warnt UNO-Generalsekretär Guterres. Mehr von Robert Siegmund.
5: Zusammen haben die Atommächte, also USA, Russland, China, Großbritannien, Frankreich, Indien, Pakistan, Nordkorea und wohl auch Israel im Vorjahr die Rekordsumme von knapp 120 Milliarden US-Dollar für ihre nuklearen Arsenale aufgewendet, fast ein Fünftel mehr als noch 2024. Besondere Gefahr drohe generell durch Missverständnisse und der Notwendigkeit minutenschneller Reaktionen. Doch diese steige durch künstliche Intelligenz weiter an, so UN-Generalsekretär Antonio Guterres. Wie knapp die Welt am Rande der nuklearen Katastrophe balanciert, habe etwa eine KI-Fehlanalyse gezeigt, die die US Navy beinahe hätte ein chinesisches Schiff angreifen lassen. Auch Österreich setzt sich für die vollständige Beseitigung von Atomwaffen ein.
2: Südöstlich von Innsbruck hat sich vor einer guten Stunde ein Erdbeben der Stärke 3,8 ereignet. Die Erdstöße wurden als deutliche, ruckartige Bewegung wahrgenommen. Zahlreiche Menschen berichteten auch von einem hörbaren Grollen. Laut Geosphere Austria können bei dieser Stärke vereinzelt leichte Schäden auftreten. Das waren die Nachrichten mit Arthur Treinacher.
6: Zum Wetter in Oberösterreich. Sonnig ist es heute, oft ist es sogar wolkenlos. Die Höchstwerte liegen zwischen 19 und 22 Grad und auch der Wind macht sich heute kaum bemerkbar. Morgen am Sonntag dann wieder Sonne, es kann auch noch etwas wärmer werden. Gleich 4 Minuten nach 11, Radio Oberösterreich Verkehrsservice. Es sind uns keine Störungen gemeldet worden, achten Sie aber immer auf Ihre Geschwindigkeit, derzeit auf der A1 der Westautobahn beim Knoten Haid in Richtung Wien. Gute und sichere Fahrt.
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8: Pomologen, Biologinnen, Naturschützerinnen, alle sind heute auf dem Linzer Südbahnhofmarkt versammelt. Wir begehen den Tag der alten Obstsorten. Sie können heute vorbeikommen mit Ihrem Apfel in der Hand und einem Zweig unterm Arm und diesen bestimmen lassen, wenn Sie nicht wissen, was bei Ihnen im Garten so alles wächst. Und ich bin schon recht gespannt, was wir da heute alles ausgraben werden.

0: Die Menschen stehen Schlange hier auf dem Linzer Südbahnhofmarkt. Pomologe Glasstraße, den habe ich jetzt losgeeist, damit er uns ein bisschen Auskunft geben kann. Was brauchen Sie denn alles, um so eine alte Obstsorte zu bestimmen? Ich habe vorhin gesagt, der Apfel und ein bisschen was vom Baum oder den ganzen Baum oder was da darf ich herbringen?
1: Ja, wir vom Obstsortengarten Ohlsdorf, wir machen hier die Obstsortenbestimmung und für eine Bestimmung brauchen wir in erster Linie Früchte. Also, und da reicht nicht eine Frucht, sondern wir brauchen mindestens 5 bis 7 Früchte, um eine typische Frucht rauszufinden, weil es sehr viele ähnliche Früchte gibt.
0: Und es geht ja nicht nur um Apfel, sondern es alles Mögliche an Früchten. Und Sie haben da jetzt eine Nuss mitgebracht. Also die ist so groß, da habe ich Angst, wenn ich unter dem Nussbaum sitzen würde. Das erinnert mich ein bisschen so wie, sitz nie unter einem Kokosnuss oder einer Palme. Weil es könnte was passieren, wenn an die auf den Kopf fällt. Eine riesige Walnuss.
1: Ja, wir haben da die größte beschriebene Walnuss mitgenommen. Das ist die Sorte Kelmür aus der Schweiz. Und die wird bis zu 8 cm Umfang und sehr gut gefüllt. Also ein richtiges Monstrum unter den Nüssen.
0: Die ist fast so groß wie das Apfel, das daneben liegt.
1: Genau. Ich habe auch einen Apfel mitgebracht, einen sehr bekannten Apfel. Also den Berner Rosenapfel, eine sehr beliebte Frucht, die früher immer ins Nikolaussackerl gekommen ist für die Kinder, weil er hat eine Wachschicht und wenn man da poliert, dann wird das wie eine große Christbaumkugel, der Apfel.
0: Kann ich das jetzt, diese alten Obstsorten, auch noch bei mir im Garten anpflanzen? Wird das nur was? Bekomme ich die überhaupt noch?
1: Ja doch, also die beliebten alten Sorten, die bekannten Sorten sind ohne weiteres bei unseren Obstgärtnern zu haben. Also die findet man noch immer und sind auch noch sehr gut verbreitet.
0: Die sind nämlich auch ganz besonders gut und sie halten natürlich auch sehr lang und die halten auch ein bisschen Angriffe von Schädlingen und so aus, weil es eben die alten Obstsorten sind. Was, jetzt hätte ich auch was gesagt, gut, alles habe ich jetzt auch für Sie, nämlich die John Fox Band. Sie möchte kennenlernen.

0: Ein so sympathischer Mann, der Elton John, Made in England. Hier bei uns bekommen Sie die beste Musik für Ihr Wochenende und auch die Informationen. Denn jetzt dreht sich alles ja um die Streuobstwiesen, um die Früchte, die wir ernten können, um den Most. Rainer Silber vom Naturpark Obsthügelland. Der Most ist aber nicht das Einzige, was wir gewinnen können.
1: Ja, die Aromavielfalt, sage ich, vom Streuobst bietet natürlich Möglichkeiten für viele Produkte. Der Most natürlich als Hauptprodukt, aber auch Säfte, Schnäpse, Brände, Dörrobst, Apfelchips, also da gibt es eine große Bandbreite, Marmeladen natürlich auch.
0: Und wir erfreuen uns, wenn wir durch Oberösterreich spazieren können, an diesen Streuobstbeständen, die es noch gibt. Die prägen natürlich unsere Naturlandschaft. Julia Kropfberger, Obfrau des Naturschutzbundes. Dort leben natürlich auch viele Tiere, nicht nur die Würmerl in den Apfeln drinnen.
2: Genau, Streuobstwiesen zählen zu den artenreichsten Lebensräumen Mitteleuropas. Und es finden zahlreiche Tiere Brutplätze, Versteckmöglichkeiten und auch Nahrung. Ganz typische Streuobstwiesen, Tiere oder Vogelarten beispielsweise sind der Steinkauz oder der Wiedehopf.
0: Die kann ich dort erleben, die kann ich auch beobachten. Es gibt manches Mal auch Führungen direkt dazu. Die Informationen finden Sie im Internet. Und morgen gibt es zum Beispiel eine Wanderung.
1: Ja, und zwar die Weber-Bartel-Apfelwanderung in St. Marienkirchen im Naturpark Obsthügelland. Der Weber-Bartel-Apfel ist eine lokaltypische Sorte. Und morgen ist wirklich eine super Gelegenheit, die Streuobstlandschaft in live zu erleben und auch die Produkte zu genießen.
0: Wo muss ich denn da ganz genau hingehen, wann ich mitgehen will?
1: Start ist in St. Marienkirchen, der Wolzens am Marktplatz und dann ist ca. 10 Kilometer langer Rundweg mit 10 Stationen, wo auch viele Verköstigungsstationen natürlich sind, aber auch Erlebnisprogramm ist zum Beispiel frischer Apfelsaft gepresst mit Kindern, also da tut sich für die ganze Familie was.
0: Und wenn Sie noch mehr Lust auf Wanderungen haben, wir gehen natürlich auch wieder wandern. 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
2: 11:30 im Studio Patrick Steinbock. Felix Eipeltauer ist der Spitzenkandidat der NEOS für die Landtagswahl im kommenden Jahr. Er ist am Vormittag bei der Landesversammlung mit 89,9% der Stimmen zum Spitzenkandidaten gekürt worden. Eipeltauer ist aktuell Landessprecher und Klubobmann der NEOS. Die Partei ist mit 2 Abgeordneten im Landtag

0: Die Initiatoren fordern deshalb mehr Unterstützung und flächendeckende Angebote, speziell für Kinder und Jugendliche. Ein Ehepaar aus dem Bezirk Scherding ist gestern bei einer Tour auf den Bosruck in Spital am Pürn in Bergnot geraten. Die Wanderer saßen auf rund 1900 Metern in einer Rinne fest und konnten weder vor noch zurück. Die alarmierte Polizei konnte das Paar schließlich per Hubschrauber unverletzt vom Berg bringen. Damit zum Wetter. Freundlich ist es am Wochenende mit Sonne, geht's heute durch den Tag. Oft ist es sogar wolkenlos. Die Höchstwerte erreichen 19 bis 22 Grad. Es gibt kaum Wind heute. Morgen am Sonntag dann erneut sonnig. Es kann auch noch eine Spur wärmer werden. 2:02 Radio Oberösterreich Verkehrsservice. Es sind uns keine Störungen gemeldet worden. Gute und sichere Fahrt.
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0: Sie hören Archimboldo am 26. September 2026, ein Glückstag im Herbst. Und der Herbst ist ja meine liebste Jahreszeit, es ist kühl. Heute scheint auch noch die Sonne, aber ich mag es ehrlich gesagt auch sehr, sehr gern, wenn es nebelig ist. Ich finde, der Nebel im Herbst riecht so sehr speziell und sehr gut. Aber so geht's nicht allen. Der Herbst sorgt auch für so diese spezielle bluesige Stimmung, die nicht immer gut sein muss. Michaela Eigner von Kräuter Paul, der Sommer ist gegangen, das Johanniskraut kann kommen.
1: Ja, ganz genau, weil im Sommer hat man es ja nicht dürfen, damit die Haut nicht affektiert wird, dass man noch leichter einen Sonnenbrand kriegt. Aber genau jetzt, wo es trüb wird, wo die Melancholie kommt, da brauchen wir das Johanniskraut.
0: Weil das ist stimmungsaufhellend oder was tut es denn?
1: Ganz genau, ganz richtig. Also es ist, wenn man ein bisschen melancholisch ist, wenn die Gedanken ein bisschen trüb werden. Es bringt wieder die Sonne ins Herz, in die Seele, beruhigt die Nerven äußerlich und innerlich, ganz was Altbewährtes. Das, was genau jetzt zu dieser Zeit ganz, ganz wichtig ist.
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0: angenehmen Samstagvormittag für alle Formel 1 Fans. Darf ich jetzt gleich Achtung, Achtung sagen, der Grand Prix ist nicht morgen, sondern heute schon, nur damit Sie ihn nicht versäumen. Und mit Jutta Mozoba sind Sie am Nachmittag beim Grand Prix und bei den Geschehnissen natürlich mit dabei. Und morgen, da sehen wir einander, wenn Sie Lust haben, vielleicht bei Sandra Ohms, die treffen wir beim Frühschoppen.
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1: Es ist 12 Uhr. Sie hören die Glocken der evangelischen Pfarrkirche von Neuhaus am Klausenbach in Burgenland.

0: Im Grenzgebiet zu Ungarn und Slowenien, der Dreiländerecke, liegt die südlichste Gemeinde des Burgenlandes Neuhaus am Klausenbach. Die Zisterzienserabtei von St. Gotthard war ab 1213, der ersten urkundlichen Erwähnung, Grundherr und wurde 1591 in dieser Funktion von der evangelischen Familie Lobkowitz abgelöst. Neuhaus blieb auch nach dem Besitzwechsel zur rekatholisierten Familie Botjani eine Zufluchtsstätte vertriebener Protestanten, vor allem aus der Steiermark. Die evangelische Kirche, ein klassizistischer Bau aus 1801, steht neben der katholischen Kirche hoch über dem Dorf auf dem Hang des ehemaligen Burgberges.
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2: Herzlich willkommen zum Mittagsjournal, das sind die Themen. Kampf um SPÖ-Spitze, Babler schließt Rücktritt aus. Angst vor nächsten Winter in der Ukraine. Und heute ist der Tag mit den meisten Geburtstagen in Österreich. Am Mikrofon ist Rosanna Zara. SPÖ-Vorsitzender Andreas Babler hat sich heute erstmals geäußert zu einer möglichen Ablöse durch Gerhard Zeiler. Der hat sich gestern ja öffentlich deklariert, für die Parteiführung zur Verfügung zu stehen. Von einem Rücktritt will Babler aber nichts wissen und er verweist auf die Statuten der SPÖ. Peter Daser berichtet.
3: Den Namen Gerhard Zeiler nimmt SPÖ-Chef-Vizekanzler Andreas Babler heute nicht in den Mund. Nur so viel, er habe den Informationsstand, dass sich jemand als möglicher Kandidat ins Spiel bringen wolle. Das sagte Babler heute am Rande des Tages des Sports in Wien.
4: Wir haben klare Regeln dazu, die gelten für jeden, der sich da gerne bewerben mag. Insofern ist alles klar.
5: In einem Rücktritt schließen Sie aus?
4: Schauen Sie, ich habe jetzt vor 6 Monaten einen sehr klaren Auftrag bekommen aus meiner Partei, die sehr harten Verhandlungen zu führen.
3: Und Babler verweist auf aktuelle Regierungsthemen wie die Spritpreisbremse und die Reformpartnerschaft. Unterstützung bekommt er heute von SPÖ-Staatssekretärin Michaela Schmidt. Sie verweist darauf, dass Babler erst im März wieder zum Parteichef gewählt worden sei.
2: Der nächste Winter kommt bestimmt. Diese Aussage wird vor allem in der Ukraine als Warnung verstanden, weil Russland durch massive Angriffe gerade in der kalten Jahreszeit vor allem die Bevölkerung trifft. Und diese bereitet sich jetzt vor, wie aus der Ukraine Christian Werschütz berichtet.
6: Die Ukraine hat sich durch eine dezentrale Stromversorgung, durch den Ankauf von Turbinen sowie durch Schutzbauten, etwa bei Umspannwerken, besser auf den kommenden Winter vorbereitet. Auch viele Bürger haben ihre Lehren gezogen. Hausgemeinschaften kauften Generatoren, legten Geld zusammen, um genügend Diesel zu beschaffen. Ladestationen, Powerbanks und Solarpaneele haben Bürger ebenso gekauft wie Gasherde, um auch beim Ausfall der Stromversorgung kochen zu können. All diese Maßnahmen werden durch 2 Faktoren massiv beeinflusst werden. Durch die Temperaturen und den russischen Beschuss. Der vergangene Winter war sehr kalt, doch der russische Beschuss war nicht so massiv wie jetzt. Auch daher haben Ukrainer, sofern sie es sich leisten können, Unterkünfte außerhalb der Großstädte vorbereitet.
2: Mehrere 10.000 Menschen haben sich im Stadtzentrum von Paris für eine große Messe mit Papst Leo versammelt. Schon Stunden vor Beginn des Gottesdienstes auf der Place de la Concorde haben sich lange Schlangen gebildet. Nach offiziellen Angaben haben sich etwa 600.000 Menschen für die Papstmesse angemeldet. Am heutigen Samstag, den 26. September, haben in Österreich so viele Menschen Geburtstag wie an keinem anderen Tag. Wer am 26. September geboren ist, teilt sich seinen Geburtstag nämlich mit über 21.000 anderen. Warum das so ist, berichtet Tobias Mayer.
7: Ende September herrscht in Österreich Geburtstagshochzeit. Die häufigsten Geburtstage des Landes liegen alle zwischen 18. und 28. September. Das ist kein Zufall, sagen Demografen, denn 9 Monate vorher ist Weihnachten. Viele Menschen haben zu dieser Zeit frei und Paare verbringen im Schnitt mehr Zeit miteinander. Dass 9 Monate später dann mehr Kinder geboren werden als sonst, nennen Experten den Ferieneffekt. Den gibt es übrigens auch im Februar. Auch da häufen sich die Geburtstage, weil es 9 Monate vorher im Mai viele Feiertage gibt. Schlusslichter in der Geburtstagsverteilung sind die Weihnachtstage. Am ersten Weihnachtsfeiertag haben rund 4.000 Menschen weniger Geburtstag als an einem typischen Septembertag.
2: Das war das Mittagsjournal mit Rosanna Zara.
5: Und von recht frisch bis angenehm hat es auch heute in Oberösterreich nicht lange gedauert. Bereits 17 Grad in Reichenau, in Unterach, aber auch in Linz. Viel Sonne gibt es heute mit bis zu 22 Grad am Nachmittag. Noch etwas wärmer. Morgen Sonntag, da gehen die Temperaturen tagsüber bis zu 24 Grad rauf. Und bestes Wetter auch auf den Bergen. In 1000 Metern Höhe wandern sie heute bei angenehmen 17 Grad. 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Alles ruhig auf Oberösterreichs Straßen. Wir wünschen gute Fahrt.
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5: Ja, und das ist ein Herbst, wie wir ihn lieben. Und das Schöne, er scheint sich extrem wohl zu fühlen. Weit und breit keine Schlechtwetterfront in Sicht. Carpe diem. 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

0: Musik aus Österreich, der Osborne Kurti um 17 Minuten nach 12 an diesem 26. September. Mahlzeit allerseits. Ja, der Herbst kommt nicht nur sonnig, sondern mehr und mehr auch wild daher. In der Früh ist es später hell, am Abend früher dunkel und genau in dieser Zeit nehmen auch die Wildunfälle wieder zu. Ein Thema heute im Mittagsjournal mit Patrick Steinbuch. Servus.
1: Hallo, schöne Mittagszeit. Ja, und etwa 300 solcher Unfälle passieren jedes Jahr in Österreich und jeder vierte davon in Oberösterreich. Was können wir alle tun, die mit dem Auto fahren? Natürlich runter vom Gas, das ist die erste Devise, etwa wenn es auf einer Straße durch einen Wald geht. Denn die Wucht eines Aufpralls mit einem Wildtier, die ist doch sehr enorm. Und im Mittagsjournal zeigen wir das anhand eines Beispiels auf.
0: 12 Minuten noch, dann ist es 12:30.
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1: 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Der kommt ganz nach unserem Geschmack. Ich bin Jutta Motzeber und bis zum ORF Radio Oberösterreich Mittagsjournal gibt's noch Musik jetzt von Talk Talk und Michael Jackson. Angenehmes Wochenende mit der besten Musik.

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4: 12:30 der Überblick. Sorge um Schulstandort im Mühlviertel. Die Gefahr eines Wildunfalls steigt jetzt wieder. Das Wetter geht sonnig durchs Wochenende. Im Studio Patrick Steinbock. Schon im Juni hat in St. Nikola an der Donau im Bezirk Perg eine Schulschließung gedroht, damals wegen fehlender Lehrer. Inzwischen gibt es zwar Pädagogen, dafür aber zu wenig Kinder. Die Volksschule muss deshalb auf eine Klasse reduziert werden. Damit wächst nun erneut die Sorge um den Schulstandort, weiß Christina Sonntag.
5: Die Volksschule St. Nikola soll ab Oktober nur noch einklassig geführt werden. Grund dafür ist unter anderem, dass mehrere Kinder aus Asylquartieren die Gemeinde verlassen haben. Darüber sind betroffene Eltern schriftlich informiert worden. Für 2 Klassen wären laut Bildungsdirektion mindestens 26 Schüler nötig. Diese Zahl wird aber unterschritten. Nun müssen 2 Pädagoginnen alle 4 Schulstufen gemeinsam unterrichten. Ein erfahrener Lehrer verlässt die Schule Ende September. 2 Lehrerinnen haben bereits angekündigt, sich danach um eine Versetzung zu bemühen. Sie sehen unter diesen Bedingungen keine Möglichkeit, die bisherige Unterrichtsqualität aufrechtzuerhalten. Zuständig für die Schulerhaltung

0: Kinder würden dann voraussichtlich in Krain oder Waldhausen unterrichtet werden.
1: Ein 79-Jähriger aus Braunau ist gestern fast Opfer eines Telefonbetrügers geworden. Der Anrufer hat sich als Bankmitarbeiter ausgegeben und sich bereits Zugriff auf das Telebanking verschafft. Die Ehefrau des Opfers schöpfte allerdings Verdacht und alarmierte die Polizei. Die konnte eine geplante Transaktion gerade noch rechtzeitig verhindern. Felix Eipeltauer ist der Spitzenkandidat der Neos für die Landtagswahl im kommenden Jahr. Er ist am Vormittag bei der Landesversammlung mit 89,9% der Stimmen gewählt worden. Eipeltauer ist aktuell Landessprecher und Clubobmann der Neos. Die Partei ist mit 2 Abgeordneten im Landtag vertreten. Die Johannes-Kepler-Universität verschärft die Kontrollen bei Bewerbungen aus Drittstaaten, konkret aus Indien, Pakistan und Bangladesch. Sprachnachweise und Zeugnisse sollen künftig genauer geprüft werden. Hintergrund sind immer mehr Massenbewerbungen und auch gefälschte Unterlagen. Künstliche Intelligenz erleichtert solche Bewerbungen zusätzlich. Die Studienvertretung sieht die strengen Regeln allerdings kritisch. Verena Ehrengruber, Vorsitzende der ÖH an der JKU, sagt:
2: Ich finde das eher eine sehr rassistische Maßnahme. Warum sucht man sich diese 3 Länder aus? Es gibt sehr viele Länder, wo uns berichtet worden ist, dass da auch Fälschungen oder so herkommen. Es ist einfach eine zusätzliche Hürde, es sind zusätzliche finanzielle Belastungen. Sie müssen dort vor Ort noch einmal einen sogenannten Kompetenzcheck absolvieren, wo sie noch einmal beweisen müssen, dass sie irgendwie dieses Abschlussdokument auch rechtfertigen können.
1: Rund 10.000 Bewerbungen aus Drittstaaten sind allein für dieses Wintersemester an der JKU eingegangen, mehr als doppelt so viele wie in den Jahren davor. In der Früh wird es später hell, am Abend früher dunkel. Der Herbst ist auch wieder Zeit der Wildunfälle. Besonders viele Wildtiere tummeln sich derzeit auf den Feldern und in der Nähe von Straßen. Für die Autofahrerinnen und Autofahrer heißt es daher aufpassen, denn vor allem in Oberösterreich kommt es immer wieder zu schweren Wildunfällen. Caroline Bloberger berichtet.
3: Prallt ein Auto mit etwa 100 km/h gegen ein 20 Kilogramm schweres Reh, dann ist die Aufprallwucht etwa 2 Tonnen. Das entspricht einem vollbeladenen Kleinwagen, der auf die Motorhaube kracht. Etwa 300 solcher Unfälle passieren pro Jahr in Österreich, so die Statistik des Automobilclubs ÖAMTC. Jeder 4. Unfall davon hat sich im Vorjahr in Oberösterreich ereignet. Nur in Niederösterreich sind noch mehr Verkehrsunfälle mit Wildtieren passiert. Um diese Unfälle zu vermeiden, rät der ÖAMTC dazu, im Bereich von Wäldern besonders aufmerksam und bremsbereit zu fahren. Denn gerade in der Herbstzeit sind wieder verstärkt Rehe, Hirsche und Wildschweine unterwegs. Seit mehr als 10 Jahren werden außerdem auf Oberösterreichstraßen Wildwarngeräte eingesetzt. Diese geben etwa hohe Pfeiftöne ab, dadurch wird das Wild von der Straße ferngehalten. Kommt es trotzdem zu einem Zusammenstoß, so müssen die Polizei oder die zuständigen Jäger informiert werden.
1: Damit noch ein Blick zum Wetter. Sonnig und warm geht's durch den Nachmittag bei bis zu 22 Grad. Eine Kopie von heute gibt's dann morgen am Sonntag. Die genaue Prognose dann gleich bei Jutta Mozuba. Und sie hat jetzt noch die Straßen im Blick.
4: Und da geht's gut voran. Es ist 12.35 Uhr ORF Radio Oberösterreich mit dem besten Verkehrsservice im Land. Es sind uns keine Störungen gemeldet worden. Gute Fahrt.
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0: gleich 12:45 an diesem Samstag. Wir haben den 26. September, klare Luft, goldenes Licht und Temperaturen, bei denen man nicht mehr sofort in den Schatten flüchten muss. Bestes Herbstwetter an diesem Wochenende.
1: Ich hoffe, dass es nur ein bisschen warm bleibt.
2: Ich gehe gleich, wenn es schön ist, nur wandern.
1: Ja, ich habe schon meine Herbstkleidung rausgeholt, weil Herbst ist meine Lieblingsjahreszeit. Das ist so schön, ich freue mich schon total.
0: Da schließe ich mich an. Unten wie oben ist es heute einfach traumhaft. Mahlzeit jetzt zu Claudia Riedl von Cheers für Austria. Ich glaube, Herr Riedl, da laufen sich jetzt ein paar sehr schöne Tage warm.
3: Mahlzeit, ja, es bleibt, wie es ist. Auch der morgige Sonntag bringt strahlenden Sonnenschein. Es werden sich nur wenige Wolken zeigen. In der Früh ist es zwar frisch, aber am Nachmittag ist es dann wieder angenehm warm. Auch die kommende Woche bleibt uns das stabile Herbstwetter erhalten. Es hat sich ein mächtiges Hoch über Mitteleuropa etabliert. Und das bringt auch in der kommenden Woche am Nachmittag teils sogar sommerliche Temperaturen mit Höchstwerten über 25 Grad. Eventuell kann der Ostwind etwas auffrischen und ein bisschen lästig sein, aber ansonsten ist an diesem Herbstwetter wirklich nichts auszusetzen.
0: Wunderbar, danke Claudia Riegel von Cheers für Austria. In ganz Oberösterreich ist es zurzeit wolkenlos. Bad Gäusern meldet 13 Grad, in Braunerandshofen, in Untach, in Freistadt und in Wels hat es 15 Grad und Linz und Reichenau melden 17 Grad.
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0: 10 Minuten vor eins an diesem Wochenende, an diesem Samstag, und unglaubliche 21.000 Menschen feiern heute in Österreich Geburtstag. Um die Weihnachtszeit haben sich die Menschen halt noch ein bisschen lieber, wie es scheint. Feiern Sie schön, wenn Sie dazugehören. Bei dem Wetter ist sogar nicht eine Gartenparty drinnen, oder? Die Feiermusik, die kommt von uns.
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In Kürze ist es eins mit Radio Oberösterreich durchs Wochenende. Ich bin Jutta Motzeber und Happy Sound zum Superwetter gibt's vor den Weltnachrichten jetzt noch von David Christie. Schön, dass Sie da sind.

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1: Am Mikrofon ist Rosanna Zara. Die Justiz protestiert. Vom 12. bis 16. Oktober wird eine Aktionswoche für den Rechtsstaat ausgerufen. In dieser Woche werden zum Beispiel keine Verhandlungen durchgeführt. So wie die Richter und Staatsanwälte derzeit personell aufgestellt sind, könne der Rechtsstaat auf Dauer nicht mehr funktionieren, heißt es. Veronika Mauler berichtet.
2: In Österreich fehlen allein an den Bezirks- und Landesgerichten 225 Planstellen, sagt Gernot Kandut, der Präsident der Richtervereinigung.
3: Das wäre so, wie wenn in Österreich 5.500 Polizisten fehlen würden oder noch drastischer über 25.000 Lehrer.
2: Statt mehr Planstellen zu schaffen, habe die Regierung Gesetze beschlossen, die mehr Arbeit schaffen. Dazu kämen hunderte Seiten lange KI-generierte Schriftsätze. Die Kolleginnen und Kollegen seien im Schnitt zu 120% ausgelastet.
3: Das heißt, sie arbeiten am Wochenende, nehmen keinen Urlaub mehr und sind selbst im Krankenstand, oft noch am Computer. Und irgendwann einmal ist dieser Akku leer und das System funktioniert nicht mehr.
2: Justizministerin Anna Sporrer von der SPÖ hat zuletzt zwar mit Verständnis auf die Anliegen reagiert, aber auf die schwierige finanzielle Lage verwiesen.
1: China und die USA haben sich darauf geeinigt, gegenseitige Zölle in der Höhe von 30 Milliarden Dollar aufzuheben. Das teilt Peking nach dem dreitägigen Gipfel mit China-Staatschef Xi und dem US-Präsidenten Trump in Washington mit. Als nächstes soll ein umfassenderes Handelsabkommen ausgearbeitet werden. Regierungsparteien in ganz Europa verlieren an Unterstützung. In Großbritannien hat sich dieser Trend jetzt umgedreht. Nach dem Austausch des Premierministers im Sommer hat die regierende Labour-Partei unter Andy Burnham deutlich zugelegt und liegt wieder klar auf Platz 1. Dass Burnham dabei massiv auf Social Media setzt, hilft. Aus London, Jörg Winter.
4: Ob im Pub als Snacktester, als Möbelpacker oder mit einer Influencerin billige Bustickets promotend, Burnham kommuniziert über soziale Medien gekonnt. Seine Clips sehen Millionen, der Vibe stets positiv. Dass er jüngst meint, man sollte das Bierverbot auf den Tribünen englischer Fußballstadien wieder aufheben, kommt auch an. Anstatt ständig zu polarisieren, versucht Burnham einfach populär und sympathisch rüberzukommen, sagt Kommunikationsexperte James Lyons. Ein Kontrast zum Rechtspopulisten Nigel Farage, selbst sozialer Medienprofi, aber mit stets negativer Botschaft, die spaltet. Seine Partei ist im Sinkflug, Labour unter Burnham, in der Wählergunst wieder Nummer 1. Dass Burnham bisher mehr redet als handelt, sorgt aber mittlerweile auch für Kritik. Die trübe Wirtschaftslage erfordert Antworten, Burnham muss liefern, viel Zeit bleibt nicht, das Wahlvolk ist ungeduldig.
1: Auf Sizilien rumort der Ätna wieder. Der Flughafen Catania bleibt vorerst geschlossen. Bis mindestens 16 Uhr heute gibt es keine Starts und Landungen. Der Vulkan hat eine 4 Kilometer hohe Aschewolke ausgestoßen. Das waren die Nachrichten mit Rosanna Zara.
5: Hoher Luftdruck bestimmt unser Wetter in den kommenden Tagen. Somit steht auch in Oberösterreich stabiles, sonniges und an den Nachmittagen warmes Herbstwetter auf dem Programm. Heute werden es bis zu 22 Grad. In der Früh geht aber nichts mehr ohne Jacke. Auch morgen starten wir mit kalten 2 bis 8 Grad in den Sonntag. Die Temperaturen, die kommen aber wieder schnell in die Gänge. Am Nachmittag werden es wieder bis zu 24 Grad. Und mit viel Sonne geht es auch in die neue Woche. Sommerliche 26 Grad gehen sich bis Mittwoch aus. Es ist 13.03 Uhr ORF Radio Oberösterreich mit dem besten Verkehrsservice im Sand. Im Land, es sind uns keine Störungen gemeldet worden. Zum Glück kommen Sie gut ans Ziel.
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5: Sie stehen für Frieden und Liebe und trotzdem sind sie uns Menschen überwiegend lästig. Tauben, eigentlich zu Unrecht, denn die Tiere, die natürlich auch Plätze und Fassaden verschmutzen, sind hochintelligent. Sie können sich an Menschen erinnern. Alle, die Tauben füttern, wissen das längst, aber jetzt soll man dafür Strafe zahlen. Wie das ankommt, das hören Sie gleich. 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

0: 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Bis zu 218 Euro Strafe für ein paar Körnerl Taubenfutter. Also wirklich. Wer beim Taubenfüttern erwischt wird, der muss künftig mit einer solchen Strafe rechnen. Die Stadt Linz sagt, naja, weniger Tauben, weniger Mist, weniger hygienische Probleme.
1: Mir dann die Tauben laut, weil ich finde es immer ganz lieb, wenn sie in der Früh vor meiner Arbeit um und um flattern und mich stören sie jetzt nicht.
2: Ja, finde ich schon gut. Man züchtet sie halt heran.
3: Naja, bitte, 218 schon sehr viel. Es geht ja nicht nur um die Tauben, sondern auch um die normalen Singvögel und die werden ja auch schon immer weniger. Und dass man die dazu füttert, dann sind die Tauben natürlich auch da.
4: Für weniger Tauben in der Stadt braucht es betreute Taubenschläge. Dort werden die Tiere gefüttert, dann sind sie auch nicht auf den Straßen und vor allem werden dort die Taubeneier ausgetauscht. Weil die Taube wurde von Menschen so gezüchtet, dass die das ganze Jahr überbrüten. Somit kann man die Population regulieren.
0: Wo müsste man da überall strafen, wenn es darum geht, die Stadt sauber zu halten? Anderes Thema. Tauben füttern also ab jetzt verboten. Zu mir kommen zwei Weiße jedes Jahr auf den Balkon geflogen. Ab Mitte Oktober, sobald das Vogelhäuschen steht, können sie sich am Buffet bedienen.
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0: Madonna hier bei uns in Radio Oberösterreich. The Power of Goodbye. Mit Power geht's bei uns jetzt auch weiter hier in Radio Oberösterreich. An einem Samstag, da hat man bei der Formel 1 noch nichts versäumt, denkt man, weil Qualifying. Schaut an diesem Wochenende ein bisschen anders aus. Heute gibt's schon das Rennen. In Aserbaidschan wird gefahren. Dennis Bankowski, warum denn schon heute? Warum am Samstag?
1: Also, Jutta, ich kann mich überhaupt nicht erinnern, dass ein Formel-1-Rennen jemals an einem Samstag war. Aber der Grund ist ganz einfach. Morgen gibt's einen nationalen Gedenktag in Aserbaidschan. Jetzt hat man dieses Rennen schlichtweg einfach um einen Tag vorverlegt. Genau, so ist es. Schauen wir auf Sportliche. George Russell in Mercedes führt vor Oscar Piastri in McLaren und auf den Plätzen 3 und 4 die beiden Red Bull mit Max Verstappen und Isaac Hadjar. Wo ist dabei im führende Jungster Kimi Antonelli? Der hatte ja im Qualifying einen Unfall, ist nur vom 16. Platz weggefahren und ist jetzt 14. Zwei Plätze gut gemacht. Wird aber schwierig, die Aufholjagd, weil das ist ein enger Stadtkurs in Baku, in der aserbaidschanischen Hauptstadt. Überholen, ähnlich wie in Monte Carlo, sehr schwierig da in diesem Häusermeer. Schauen wir mal, wie sich das Ganze gestaltet. Wir bleiben dran, würde ich sagen.
0: 51 Runden gibt es zu fahren und wer aufs Stockerl kommt, das hören Sie natürlich bei uns. 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

Let the sunshine in, das machen wir heute. In Kürze ist es 13:30, Sie hören Radio Oberösterreich am Wochenende mit Jutta Motzeber. Nachrichten, Wetter und Verkehr gleich nach Musik von Herbert Grönemeyer.

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1: 13:30 im Studio, Patrick Steinbock. Ein 79-Jähriger aus Braunau ist gestern fast Opfer eines Telefonbetrügers geworden. Der Anrufer hat sich als Bankmitarbeiter ausgegeben und sich bereits Zugriff auf das Telebanking verschafft. Die Ehefrau des Opfers schöpfte allerdings Verdacht und alarmierte die Polizei. Die konnte eine geplante Transaktion noch rechtzeitig verhindern. Allein in Oberösterreich warten 1700 Kinder auf einen Termin in der psychologischen Diagnostik, etwa für Autismus oder ADHS. Darauf macht eine neue Petition von besserbehandelt.at aufmerksam. Die Initiatoren kritisieren fehlende Therapieplätze und lange Wartezeiten, die sich negativ auf die Entwicklung der Kinder auswirken. Die Stadt Wels hat in den Sommerferien in die Infrastruktur der Schulen investiert. Insgesamt sind mehr als 1 Million Euro in die Renovierung der Gebäude gesteckt worden. So sind etwa die Räume von Ganztagsschulen saniert oder moderne Heizungen eingebaut worden. Das waren die Nachrichten, damit zum Wetter mit Jutta Mozoba.
2: Also wer heute beim Wetter noch was auszusetzen hat, ist wirklich pingelig. Sonniger, strahlender und angenehmer geht's kaum. Unten wie oben bis zu 22 Grad in den Niederungen und noch 17 Grad sogar in 1000 Metern Höhe. Der hohe Luftdruck bestimmt weiter das Wettergeschehen. In den kommenden Tagen gibt's tagsüber viel Sonne und Höchstwerte zwischen 23 und 26 Grad. In der Früh, da ist es aber schon ziemlich kalt, mit 2 bis 8 Grad starten wir morgen in den Sonntag. Gleich 13.32 Uhr, ORF Radio Oberösterreich mit dem besten Verkehrsservice im Land. Alles ruhig, wir wünschen gute Fahrt.
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1: Und seit gestern geht's rund am Urveraner Marktgelände. Gleich gibt's bei uns Chetons zu gewinnen. Schön, dass Sie da sind.

0: Wir haben die beste Musik für Ihr Wochenende. Starship mit We Built This City. Kommen Sie in die City. Bei uns geht's seit gestern wirklich rund. Und die Schaustellerinnen und Schausteller am Urveraner Jahrmarkt, die haben wieder einmal eine perfekte Woche erwischt. Morgen wieder offiziell eröffnet mit dem Bieranstich im Festzelt. Um Punkt 12, 50 Liter Bier gibt's dann gratis für die Besucherinnen und Besucher. Es wird bald weg sein. Und schon am Vormittag, da starten wir von Radio Oberösterreich mit unserem Radio Oberösterreich Musiktag mit Kathi Hellmeier inklusive Frühshoppen, der dann live ab 10 von dort über die Bühne geht. 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

0: Kurz nach dreiviertel zwei ist es geworden und die Doris aus Kramerstetten hat sich die Urveraner Marktschetons im Wert von 30 Euro geholt. Wir wünschen eine schöne Zeit.
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0: Mit Radio Oberösterreich und mit Leslie Gore geht's durchs Wochenende an ihrem Samstag. Und unser Land hat so vieles zu bieten in jedem Viertel an allen Tagen, aber auch in den Nächten.
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0: 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In 7 Minuten ist es bereits 2 und vor den Nachrichten gibt es noch Fool's Garden und Steve Winwood.
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2: Mit Rosanna Zara am Mikrofon. Nach dem Kopftuchverbot für unter 14-Jährige will Integrationsministerin Claudia Bauer von der ÖVP nun weitere Verschärfungen an den Schulen. Mit Blick auf den muslimischen Religionsunterricht will sie eine staatliche Fachaufsicht dafür. Bauer sagt:
3: Wir sind hier auf einem Auge blind, was den Schulunterricht betrifft. Nämlich gerade was den konfessionellen Religionsunterricht betrifft. Hier haben wir keine Handhabe, keine staatliche Aufsicht auch darüber, welche Personen unterrichten dürfen in unseren Schulen, auch welche Inhalte in den Lehrbüchern vermittelt werden und auch im Unterricht vermittelt werden. Und deswegen haben wir uns auch im Regierungsprogramm darauf verständigt, dass wir die Fachaufsicht für den konfessionellen Religionsunterricht brauchen. Eine Fachaufsicht, eine unabhängige von staatlicher Seite, damit wir eben hier auch sicherstellen können, dass im Grundsatz mit unserer Rechtsstaatlichkeit, mit der Demokratie, mit den Menschenrechten hier unterrichtet wird. Wir berichten Eltern, dass sie ihre Kinder vom Religionsunterricht abmelden, nicht weil sie ohne Bekenntnis wären, sondern weil sie Angst vor Indoktrinierung haben.
2: So Integrationsministerin Bauer im ORF-Radio-Interview mit Katja Arthofer. Andreas Babler denkt nicht an einen Rücktritt. Er sei erst vor 6 Monaten am Parteitag als SPÖ-Chef wiedergewählt worden und habe jetzt einen klaren Auftrag, sagt Babler. Gestern hat Medienmanager Gerhard Zeiler ja überraschend angekündigt, die SPÖ übernehmen zu wollen, weil er die richtige Person sei, die Partei wieder erfolgreicher zu machen. Babler sagt heute, sollte Zeiler für den Posten als SPÖ-Chef kandidieren wollen, gäbe es in der Partei klare Regeln dafür. Die Zahl der Keuchhustenfälle in Österreich ist nach dem massiven Anstieg 2024 wieder deutlich zurückgegangen. Darauf reagiert jetzt auch das Gesundheitsministerium. Eine Auffrischung der Keuchhustenimpfung reicht jetzt wieder alle 10 Jahre. Silvia Mieses.
4: Mit über 15.000 Keuchhustenfällen war 2024 ein absolutes Ausreißerjahr. Das Gesundheitsministerium hat daher damals empfohlen, die Impfung gegen Keuchhusten bereits alle 5 Jahre aufzufrischen. Jetzt hat sich die Lage aber wieder gebessert. Im Vorjahr hat es nur mehr rund 1.900 Fälle gegeben, etwa so viele wie vor der Corona-Pandemie. Jetzt reiche eine Auffrischung wieder alle 10 Jahre, heißt es. Ausgenommen sind alle Personen über 60. Für sie gilt weiter eine empfohlene Auffrischung alle 5 Jahre. Gleichzeitig rät das Gesundheitsministerium, die Covid-Impfung noch in dieser Saison aufzufrischen, um gut auf eine erwartete frühere Welle vorbereitet zu sein. Besonders empfohlen wird die Impfung Risikogruppen und Gesundheitspersonal.
2: Nach der schweren Explosion in Athen nahe der Akropolis gestern sind jetzt insgesamt 6 Todesopfern aus den Trümmern geborgen worden. Vermisst wird niemand mehr. Die Opfer müssen noch identifiziert werden. Es soll sich aber um ein älteres Ehepaar und Touristen aus den USA handeln. Das waren die Nachrichten mit Rosanna Zara.
5: Kurz nach 2, die Sonne wandert schnell, ist aber umso angenehmer in diesen Tagen. Heute bleibt bis in die Abendstunden in ganz Oberösterreich überwiegend wolkenlos, also recht angenehme Temperaturen. Vielerorts hat schon 20 Grad, maximal 22 sind noch drinnen. Und das Spätsommerwetter macht es sich wirklich gemütlich bei uns. Der hohe Luftdruck, der bleibt. In den nächsten Tagen gibt es weiterhin viel Sonnenschein und Temperaturen bis weit über 20 Grad. Morgen werden es bis zu 24, Mitte der Woche können es noch einmal sommerliche 26 Grad werden. Aber in klaren Nächten kühlt es schon stark ab. Morgen früh nur 2 bis 8 Grad. 14.03 Uhr ORF Radio Oberösterreich mit dem besten Verkehrsservice im Land und es sind uns weiterhin keine Störungen gemeldet worden. Wir wünschen gute Fahrt.
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5: 26. September. Lebkuchen in allen Variationen gibt schon zu kaufen. Viele haben auch schon Appetit drauf. Manche kommen der Weihnachtsstimmung das ganze Jahr nicht aus. Die Christbaumbauern zum Beispiel. Aber wie haben eigentlich die Nadelbäume heuer den heißen Sommer überstanden? Wir fragen gleich nach. Wir klingen erst ab Dezember nach Weihnachten. Hier gibt's noch immer der Sound, der Sommersound, zumindest den Ton an. Umberto Tozzi jetzt für Ihren Samstagnachmittag.
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0: Musik von Paul Young in Radio Oberösterreich. 26. September. So ein Jahr verfliegt, oder? Gut, das sagen meist die älteren Menschen. In weniger als 3 Monaten steht aber schon wieder geschmückt im Wohnzimmer der Christbaum. Die Mission Christbaum, die dauert für viele Bauern in Oberösterreich das ganze Jahr lang. Heuer besonders, denn die kleinen frischen Tannen sind extra gegossen worden in der brutalen Sommerhitze. Die Bäume müssen gedüngt, nachgesetzt und geschnitten werden. Und manche Bäume muss man auch bremsen und korrigieren. Christbaumbauer Franz Fühlinger aus Weißkirchen an der Traun.
1: Ja, wir werden korrigiert und auch, man führt auch, also es wird auch geschaut, dass sie gleichmäßige Triebabstände haben, dass sie nicht zu breit werden und natürlich auch, wenn er dementsprechende Fehler oder was macht, dass man einfach diese Fehler dann auch auskorrigiert, dass er dann wirklich schön ist, dann, wenn er fertig ist. Ja.
0: In 1000 verkaufsfertigen Christbäumen stecken hunderte Arbeitsstunden pro Jahr. Viel zu tun, aber das hat natürlich auch schöne Seiten.
1: Das ist eigentlich eine Ganzjahresbeschäftigung in der freien Natur. Also ich bin eigentlich immer in der Sonne, ja. Man sieht halt das, was zuwächst, und man sieht am Ende des Tages, wie halt wie jeder Handwerker, wenn er was macht, hat er am Ende irgendein fertiges Handwerkstück, und ich habe halt da meinen Christbaum, und wenn ich dann zu Weihnachten für einen Kunden einen schönen Christbaum anbieten kann, dann habe ich natürlich auch Freude, dass man da was geschaffen hat. Ja.
0: 10 Jahre begleitet ein Christbaumbauer eine Tanne, bis sie die übliche Größe hat. Und so richtig los geht's mit der Saison dann in 2 Monaten. Und vielleicht sind ja auch Sie schon ein bisschen in Stimmung.
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cooler Rhythmus fürs Wochenende. Status Quo mit What's Your Proposing. Und für einen entspannten Samstag braucht es weiterhin die beste Musik. Und die gibt's von uns, von der Nachricht mit Wolfgang Schneidl, jetzt noch Nena und Texas Lightning.

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1: 14:30 im Studio Wolfgang Schneidl. Bei einer Schwerpunktkontrolle gegen die Raser und die illegale Tuning-Szene sind in Wels auf der Bundesstraße 1 innerhalb einer Stunde 3 Autofahrer mit bis zu 99 Stundenkilometern statt der erlaubten 50 gemessen worden. 7 Kennzeichen und 2 Führerscheine wurden abgenommen. Insgesamt gab es mehr als 53 Anzeigen und 7 Organmandate. In St. Nikola an der Donau wächst die Sorge um die Zukunft der örtlichen Volksschule. Wegen sinkender Schülerzahlen wird die Schule ab Oktober nur noch mit einer Klasse weitergeführt. Grund dafür ist unter anderem, dass mehrere Kinder aus Asylquartieren weggezogen sind. Nun könnte die komplette Schließung drohen. Und die Zahl der Wildunfälle steigt jetzt im Herbst wieder an. Besonders in Oberösterreich kommt es immer wieder zu schweren Zusammenstößen zwischen Autos und Wildtieren. Laut ÖAMTC werden pro Jahr in Österreich rund 300 solcher Unfälle gezählt, jeder vierte davon in Oberösterreich. Vor allem in der Nähe von Wäldern und Feldern sollte man aufmerksam und langsam fahren. Soweit die Nachrichten, damit zum Wetter und Jutta Mozuba.
2: Heute Morgen und bis weit in die kommende Woche hinein bleiben uns Sonne und diese milden Temperaturen treu. Ein Herbstwetter wie aus dem Bilderbuch. Ein bisschen einpacken heißt aber schon in der Früh. Da starten wir auch morgen Sonntag mit 2 bis 8 Grad nur. Aber tagsüber gehen sich dann schon wieder T-Shirt und kurze Hose noch länger aus. Morgen maximal 24 Grad und bis Mittwoch erwärmen sich die Temperaturen tagsüber noch auf bis zu sommerliche 26 Grad. Genau, 14.32 Uhr ORF Radio Oberösterreich mit dem besten Verkehrsservice im Land. Und da sind uns weiterhin keine Störungen gemeldet worden. Aber es gibt Baustellen. A8 Innkreis, Autobahn Richtung Knoten Voralpenkreuz zwischen Wels West und dem Knoten Voralpenkreuz. Da gibt es eine Sperre wegen Sanierungsarbeiten. In der Tunnelkette der Verkehr wird über die A25 den Knoten Haid und die A1 umgeleitet. Und Richtung Passhorst wegen Bauarbeiten bis Ende Oktober nur eine Fahrspur frei. Gute Fahrt.
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0: geile Nummer. Josh in Radio Oberösterreich. Und wir schauen wieder nach Aserbaidschan, genauer gesagt nach Baku. Da ist die Formel 1 schon wieder Geschichte. Denis Bankowski, das Qualifying war es nicht, das war schon das Rennen.
1: Ja, und wer tanzt dort seinen Namen als Sieger? George genau. Russell oder den Mercedes-Stern für sein Auto, das weiß ich nicht genau. Auf alle Fälle, George Russell gewinnt nach 51 Runden in der aserbaidschanischen Hauptstadt Baku vor den beiden Red Bull mit Max Verstappen und Isaac Hadjar. Vierter wird Charles Leclerc im schnelleren Ferrari. Und die Aufholjagd des WM-führenden Jungstars Kimi Antonelli ist ja nur vom 16. Startplatz weggefahren nach einem Unfall. Ist noch Fünfter geworden, macht auch wieder wichtige Punkte für die WM-Wertung. Also Mercedes gewinnt vor zweimal Red Bull. Das ist das Podium und die Formel-1-Fahrer, Jutta, haben ausnahmsweise einen freien Sonntag. Das gibt es ja normal überhaupt nicht.
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10 Minuten vor 3 ist es geworden an diesem 26. September. Benny Quinz begleitet Sie weiter durch den Nachmittag. Das Länderspiel morgen gegen den Kosovo ist unter anderem Thema bei ihm. Ich bin Jutta Motzuber. Mit der besten Musik geht's weiter hier. Ich wünsche Ihnen einen angenehmen Nachmittag jetzt mit Dan Hill und Rick Friends. Bis morgen. Baba.

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1: Mit Rosanna Zara am Mikrofon. In Österreich warten derzeit hunderte Menschen auf eine Organspende, die ihr Leben retten soll. Dabei wäre rein rechtlich jeder und jede im Fall seines Todes ein Spender oder eine Spenderin. Außer er oder sie legt zu Lebzeiten dagegen Widerspruch ein. Susanne Berger berichtet.
2: Es gibt nicht genug Spender, sagt der Leiter der Abteilung für Transplantation am AKH in Wien, Robert Oellinger.
3: Es ist nach wie vor so, dass Patienten, Patientinnen auf der Warteliste für eine Lebertransplantation versterben und dass die Wartezeit auf eine Niere im Durchschnitt im Moment so bei 4 bis 5 Jahren liegt.
2: Mit ein Grund ist, dass immer öfter Angehörige von Sterbenden die Zustimmung zur Organentnahme verweigern, oft aus religiösen Gründen oder aus Angst, sagt Oellinger.
3: Ich glaube, dass es gut wäre, am besten heute innerhalb der Familie dieses Thema Organspende zu besprechen und für sich selbst festzulegen, ob man denn gewillt wäre, im Fall eines Todes die Organe zu spenden.
2: Und damit Leben zu retten.
1: Im Zusammenhang mit dem millionenfachen Rückruf, der gestern bekannt wurde, müssen VW-Fahrerinnen und Fahrer wohl 2-mal in die Werkstatt. Die Schraube bei der Lenkung, die ausgetauscht werden muss, ist nämlich nicht in ausreichender Menge vorhanden. Laut Medienberichten soll daher zunächst eine andere Schraube verwendet werden, bis es Nachschub gibt. Von dem Rückruf sind auch in Österreich zehntausende Fahrzeuge betroffen. Weltweit sind es mehr als 2 Millionen. Bei einer Explosion im Nordwesten Pakistans sind 11 Menschen getötet worden, rund 30 wurden verletzt. Zu dem Anschlag in der Region Dera Ismail Khan hat sich die pakistanische Taliban bekannt. In der Region hat es in diesem Monat schon mehrere Angriffe gegeben. Im Pazifik sind derzeit gleich 3 Wirbelstürme unterwegs. Mexiko beobachtet Hurricane Polo, Hawaii Nolo. Beide könnten die Regionen bedrohen. Der Hurricane Odalis zieht dagegen weiter von den Küsten entfernt über das Meer. Heuer haben sich im Pazifik bereits 9 Hurrikane gebildet, im Atlantik bisher keiner. Zum Sport. Mercedes-Pilot George Russell gewinnt einen turbulenten Formel-1 Grand Prix in Baku. Gerhard Prohaska berichtet.
4: Ja, nach vielen Unfällen und 2 Safety-Car-Phasen rettet George Russell seinen 8. Karrieresieg ins Ziel, aber nur hauchdünn 1/10 Sekunde vor Max Verstappen. Mit zur Siegerehrung geht Isaac Hutch als 3., 4. Leclerc im Ferrari und immerhin 5. Kimi Antonelli von 16 auf 5. Das kann sich sehen lassen, aber heute gehört George Russell das Spotlight.
5: Yeah, I mean, it was amazing to be back on the top step of the podium. Yeah, that would have been a real shame, but all in all incredible weekend.
4: Der Blick auf den WM-Stand ist für George Russell trotzdem ernüchternd. Antonelli bleibt 66 Punkte vor seinem Teamkollegen.
1: Das waren die Nachrichten mit Rosanna Zara.
6: Beim Oberösterreich-Wetter ist es momentan im Innviertel am wärmsten, 22 Grad teilweise. Und das ist auch die Höchsttemperatur für heute. Dazu ist es überall sonnig, nur ein paar dünne Wolken sind drüber. In der Nacht auf morgen dann Vollmond. Die Sicht wird super sein, aber frisch wird's. Die Temperaturen sinken auf 9 bis 2 Grad. Morgen am Sonntag wird es dann aber richtig warm, bis zu 24 Grad. Nach kurzen Nebelphasen in der Früh wird's in ganz Oberösterreich sehr sonnig. 3:03 ORF Radio Oberösterreich. Wir sind mit Ihnen unterwegs. Und auf den Straßen läuft es momentan sehr gut und sind keine Probleme bekannt. Gute und sichere Fahrt.
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6: Hallo, schönen Nachmittag. Wir sind bei Ihnen, wenn Sie diesen traumhaften Herbsttag zum Beispiel am Traktor verbringen. 2., 3., 4. Schnitz beim Grünland oder die Kürbisse für den Ernter zusammenschieben. Und genau dafür kommt jetzt Billy Swan, I Can Help.

0: Max will wieder heim. Und zwar nach Freistadt. Schönen Nachmittag und herzlich willkommen jetzt ganz besonders ins Mühlviertel. Max ist kein echtes Kind zum Glück, sondern eine Tafel oder besser gesagt ein Straßenschild, das eigentlich Autofahrer daran erinnern sollen, hey, Vorsicht, Achtung, da sind Kinder unterwegs. Und dieses Schild ist jetzt verschwunden, Reporterin Caroline Bloberger.
1: Bunte Schilder mit einem kleinen Buben drauf. Die Botschaft, die ist eigentlich klar, schau hin, fahr langsamer und bremst dich ein, denn da ist ein Kind. Aber genau diese Schilder, die sind jetzt Opfer von Vandalen geworden. Bürgermeister Christian Kratzl.
2: Einen Ersten, der bei dem Kreisverkehr gestanden ist, ist ihm einfach der Kopf angerissen worden. Ohne Kopf können wir ihn ja nicht stehen lassen. Und die zweite Figur ist es leider Gottes abhanden gekommen.
1: Was macht es mit Ihnen als Bürgermeister, wenn Sie sehen, dass Schilder, die da aufgestellt werden, so mutwillig zerstört werden?
2: Es macht mich ein bisschen traurig und sehr nachdenklich, weil es geht mir da wirklich um die Sicherheit der Kinder. Und da in dem Bereich Kreisverkehr Drösberg steigen jeden Tag zwischen 30 und 50 Kinder in den Schulbus ein.
1: Es ist ja nicht der einzige Vandalenakt bei Ihnen in Freistadt. Wer zahlt denn dann den Schaden?
2: Der Schüttel kostet zwischen 300 und 500 Euro. Es kostet viel Geld wieder, das Ganze herzurichten. Und es ist unser Geld.
1: Und glauben Sie, dass die Schilder irgendwie zurückkommen oder dass die Täter ausgeforscht werden?
2: Also die Hoffnung, dass ausgeforscht werden, ist eher gering, würde ich sagen. Aber die Hoffnung lebt, dass die Schilder vielleicht wieder zurückkommen. Ja.
1: Ja, die Bitte der Stadtgemeinde, wer das Schild hat, der soll es auch bitte wieder zurückbringen. Es geht nicht um die Kosten, sondern die Schilder werden dort gebraucht, wo eben tagtäglich Kinder unterwegs sind.
0: Und das Schild zurückgeben, das geht auch ganz anonym, einfach beim Gemeindeamt abgeben.
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Dass dieser Song so eine Hymne geworden ist, das verdanken wir den Pet Shop Boys. Go West im Original, nämlich eher Disco-Nummer von den Village People. Der nächste Song, voll und ganz ein Original von den Everly Brothers.

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1: Die SPÖ lädt heute Nachmittag zu einem Fest für Oberösterreich in das Festzelt am Urfahraner Jahrmarkt in Linz, nachdem der Medienmanager Gerhard Zeiler angekündigt hat, Andreas Babler als Bundesparteivorsitzenden abzulösen, wird mit Spannung auf eine Stellungnahme des Landesparteivorsitzenden Martin Winkler zur aktuellen Debatte über die Führung der SPÖ gewartet. Bis jetzt ist von der SPÖ in Oberösterreich noch keine Stellungnahme zu der Debatte abgegeben worden. In St. Nikola an der Donau im Bezirk Perg wächst die Sorge um die Zukunft der örtlichen Volksschule. Wegen sinkender Schülerzahlen wird die Schule ab Oktober nur noch mit einer Klasse weitergeführt. Grund dafür ist unter anderem, dass mehrere Kinder aus Asylquartieren weggezogen sind. Nun könnte die komplette Schließung drohen. Und auf etwas außergewöhnliche Art und Weise hat eine Verfolgungsjagd in Linz geendet. Ein 18-jähriger Fahrzeuglenker war viel zu schnell unterwegs und versuchte einer Polizeistreife davonzufahren. Er hat auch versucht, zwischen zwei Baucontainer durchzufahren. Dabei hat er sich aber deutlich verschätzt. Das Auto ist stecken geblieben und der Fahrer ist zu Fuß geflüchtet. Er konnte kurze Zeit später ausgeforscht werden. Der Alkotest ergab einen Wert von über 1 Promille. Soweit die Nachrichten, jetzt zum Wetter mit Benny Quinz.
2: Spätsommerlich heute mit Sonne in ganz Oberösterreich und nur ein paar einzelnen Wolken am sonst blauen Himmel. Die Höchstwerte steigen heute auf bis zu 22 Grad, teilweise haben wir die auch schon erreicht, im Innviertel zum Beispiel. Morgen am Sonntag wird es dann noch einmal die Spur wärmer, wir kriegen bis zu 24 Grad. Am wärmsten wird es da dann im Salzkammergut werden und wieder scheint den ganzen Tag die Sonne, am Nachmittag geht ganz leicht der Wind. 2:30 ORF Radio Oberösterreich mit dem besten Verkehrsservice im Land. Eine Meldung gibt es da für den Attersee. Die Straßen rundherum, also um den See, sind wegen eines Radrennens gesperrt. Betrifft die B151 und die B152 jeweils zwischen Unterach und Schörfling. Auch die Buslinien 564 und 596 fahren nicht um den Attersee. Ab ca. 17:30 Uhr, 17:30, werden die Straßen dann ab Schörfling im Uhrzeigersinn für den Verkehr teilweise wieder freigegeben. Und so ungefähr ab 6:45 sollten die Straßen dann generell wieder frei sein. Allen unterwegs eine gute und sichere Fahrt.
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0: Die Bellamy Brothers, heute verantwortlich für den romantischen Part in Radio Oberösterreich. Und bitte, was ist denn das heute für ein herrliches Tagerl draußen? Ich beneide jeden und jede, die da gerade irgendwo am Berg unterwegs sind. Und da kommt ihnen ja immer wieder so dieses gelbe Wanderschild oder diese gelben Wanderschilder unter mit den verschiedenen Zeitangaben, also 3 Stunden noch bis zum Gipfel oder so. Wie gut stimmen die eigentlich mit ihrem Wandertempo überein?
1: Also für mich stimmen sie überhaupt nicht, ja, weil ich normalerweise viel schneller bin, aber ich bin ja eher sportlich unterwegs am Berg. Das heißt, 5 Stunden sind dann vielleicht 3 Stunden oder so. Aber ich kenne auch andere Wanderer, da stimmt es genau.
2: Also ich hätte es einmal auf den Punkt gebracht, sie sind sowieso angeschrieben worden, für jedermann schaffbar.
3: Was ich spannend finde, ist, wenn man eine Route verfolgt, teilweise einem Schilder nach und nach begegnen, auf dem die gleiche Zeit draufsteht oder teilweise sogar dann in Viertelstunde Unterschied dann wieder draufkommen und das gar nicht logisch manchmal ist.
4: Über das reden wir oft und denkt man oft nach, wer geht denn da überhaupt? Ja, keine Ahnung, wer das macht.
0: Ja, da steckt eigentlich sogar eine ziemlich komplizierte Formel, wenn man so will, dahinter. Falls Sie interessiert, wie diese Gehwege und Wanderwege berechnet werden, dann einschalten. In einer halben Stunde lösen wir es auf.
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1: Mit Rosanna Zara am Mikrofon. In Deutschland ist jetzt am Nachmittag die Vorentscheidung gefallen, welcher Austragungsort sich für die Olympischen Spiele 2036, 2040 oder 2044 bewirbt. Maria Knips-Witting in Berlin, wer hat sich denn da durchsetzen können?
2: Die Entscheidung ist auf die bayerische Landeshauptstadt München gefallen. Am Nachmittag hat das der deutsche Bundespräsident Frank-Walter Steinmeier zusammen mit dem Präsidenten des Deutschen Olympischen Sportbunds bekannt gegeben. München hat sich gegen die Metropolregion Köln-Rhein-Ruhr durchgesetzt und konnte vor allem damit punkten, dass alle Austragungsorte nah beieinander liegen und München viel Erfahrung mit sportlichen Großereignissen hat. Der dritte Bewerber, Berlin, hat seine Bewerbung ja schon Mitte der Woche freiwillig zurückgezogen.
1: In Madrid sind heute tausende Menschen gegen die Migrationspolitik auf die Straßen gegangen. Nach den massenhaften Ankünften von Migranten in Ceuta werfen sie der spanischen Regierung vor, die Grenzen nicht zu schützen. Gefordert werden Neuwahlen und ein Prozess gegen Ministerpräsident Sanchez wegen Hochverrats. Die Protestkundgebung organisiert hat die rechtsgerichtete Organisation Sociedad Civil Española. Sie spricht von 180.000 Teilnehmern, die Regierung von 20.000. Nach fast zwei Tagen ununterbrochenem Regen haben die Behörden in Bangkok den Katastrophenfall ausgerufen. Er gilt für alle 50 Bezirke der Stadt. Besonders betroffen ist aber der Osten. Die Kanäle dort sind angeschwollen und viele der an den Ufern gelegenen Häuser und Restaurants stehen unter Wasser. Es ist laut Berichten auch schon zu ersten Hamsterkäufen gekommen. Panik ist laut dem Gouverneur Bangkoks aber nicht angebracht. Bei einer Verfolgungsjagd mit der Polizei ist es am Abend in Wien zu einem schweren Unfall gekommen. Das Auto der Verfolgten ist dabei frontal in den Wagen einer unbeteiligten Familie gekracht. Die drei Tatverdächtigen und auch ein 8-jähriger Bub wurden schwer verletzt. Hubert Kickinger berichtet.
3: Gegen 18.30 Uhr soll der Beifahrer aus dem Auto heraus einen 17-Jährigen mit einer Schreckschusspistole bedroht haben. Den gerufenen Beamten gelingt es, den dunklen BMW ausfindig zu machen. Sie nehmen die Verfolgung auf, sagt Polizeisprecherin Julia Schick.
4: Im Zuge der Entziehung der Anhaltung kam es dann im Bereich der Mauerbachstraße zu einem Verkehrsunfall zwischen dem Fahrzeug mit den Tatverdächtigen und einem unbeteiligten PKW.
3: Die drei Tatverdächtigen werden schwer verletzt, der Beifahrer schwebt sogar in kritischem Zustand.
4: Und im zweiten PKW wurde ein 8-jähriges Kind bei dem Verkehrsunfall schwer verletzt und musste mit dem Rettungshubschrauber ins Krankenhaus gebracht werden.
3: Der Fahrer und der Beifahrer des Fluchtautos sollen festgenommen werden, sobald sie aus dem Spital entlassen sind. Die dritte Person im Auto ist angezeigt worden.
1: Das waren die Nachrichten mit Rosanna Zara.
5: Das Oberösterreich-Wetter heute fast Sonnenschein pur bei sehr angenehmen Temperaturen. Die Höchstwerte liegen zwischen 19 und 22 Grad. In der Nacht auf morgen ist es dann auch klar. Damit haben Sie perfekte Sicht auf den heutigen Vollmond. Und auch morgen am Sonntag wird es dann wieder ein traumhaftes Spätsommertagerl oder Herbsttagerl, wie man so will. In der Früh starten wir frisch bei 2 bis 8 Grad. Am Nachmittag geht es mit der Sonne dann aber rauf auf bis zu 24 Grad. Und nur ab und zu geht ein leichtes Lüfterl. 3:04 ORF Radio Oberösterreich. Wir sind mit Ihnen unterwegs. Insgesamt ist es sehr ruhig. Nur rund um den Attersee sind die Straßen wegen eines Radrennens gesperrt. Betrifft die B151 und die B152. Jeweils zwischen Undach und Schörfling und auch die Buslinien 564 und 596 fahren nicht. Ab circa 17:30 Uhr, 17:30 Uhr werden die Straßen dann ab Schörfling im Uhrzeigersinn für den Verkehr wieder freigegeben. Und ab 18:45 Uhr, also 6:45 Uhr, sind dann alle Sperren wieder aufgehoben. Gute und sichere Fahrt.
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5: Willkommen in Radio Oberösterreich, jetzt mit Smokey. Wir haben genau das richtige Tempo für die Hollywood-Schaukel. Einfach ganz gemütlich hin und her schwingen. Ich bin der Benni, schönen Nachmittag. Sarah.

0: Rod Stewart in Radio Oberösterreich. Die Begleitung fürs Himbeerkracherl nach einem erfolgreichen Aufstieg auf den Berg. Da gibt es ja diese gelben Hinweisschilder mit den Seitangaben. Für die Ehrgeizler beim Bergen eher so ein Richtwert, den man auf jeden Preis unterbieten muss. Und für die Entspannten ist es ein ganz gemütlicher Anhaltspunkt. Aber wer legt jetzt eigentlich diese Dauer auf diesen Hinweisschildern fest? An welcher Kondition orientieren sich da diejenigen, die das machen? Birgit Eder ist geprüfte Bergwanderführerin und sie weiß, wie das gemacht wird.
1: Wenn man die Ausbildung macht zur Bergwanderführerin, da gibt es ja eine Formel. Es ist furchtbar kompliziert. Man sagt, dass man aufwärts 300 Höhenmeter in der Stunde, abwärts 500 Höhenmeter und wenn man eine Wegstrecke gerade geht, dann sind es 4 km/h. Wenn es aber jetzt aufwärts geht, ist eh klar und dann kann man keine 4 km/h gehen. Da wird es eben kompliziert. Also da halbiert man den einen Wert, den kleineren. Und wenn ich jetzt schon als erfahrene Bergwanderin oft einmal ein bisschen mir denke, oh, das kann doch nicht realistisch sein, was da steht, wie soll es jetzt jemanden gehen, der was überhaupt keine Ahnung hat.
0: Und sogar innerhalb von Österreich sind da die Gehzeiten teilweise sehr unterschiedlich. Da spielt mit rein die Wegbeschaffenheit, die Steigung, die Kondition. Das alles beeinflusst die Gehzeit natürlich. Und dann bekommt Birgit Eder von den Wandergruppen oft Folgendes zu hören.
1: Gestern gerade selbe Thema. Du hast gesagt, es dauert nur eine halbe Stunde und jetzt gehen wir schon 40 Minuten. Wann ist die Hütte jetzt endlich da? Ja, eh. Aber wenn man dauernd stehen bleibt zum Fotografieren, dauert es natürlich länger.
0: Ja, klar. Aber ein bisschen Pause machen und die Aussicht genießen, das gehört halt schon auch dazu.

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0: Heute noch Phil Collins in Radio Oberösterreich und morgen dann Frühschoppen.
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1: 16:30 im Studio Wolfgang Schneidl. Die SPÖ hat heute Nachmittag zu einem Fest für Oberösterreich in das Festzelt am Urfahraner Jahrmarkt in Linz geladen. SPÖ-Landesparteivorsitzender Martin Winkler ist bei seiner Rede nicht auf die Diskussionen über die Parteispitze auf Bundesebene eingegangen. In einer kurzen Stellungnahme im Vorfeld der Veranstaltung hat er gegenüber dem ORF Oberösterreich angegeben, sich an den Spekulationen nicht beteiligen zu wollen und er sich voll auf den Wahlkampf in Oberösterreich konzentriere. Mit 89,9% der Stimmen ist heute Felix Eipeltauer zum NEOS-Spitzenkandidaten für die Landtagswahlen im Jahr 2027 gewählt worden. Er will unter anderem die Pensionierungswelle im Landesdienst nutzen, um die Zahl der Verwaltungsbeamten um ein Drittel zu reduzieren. Außerdem fordert er weniger Bürgermeister und Gemeinderäte durch Gemeindezusammenlegungen und eine Halbierung der Landesparteiförderungen. Und auf etwas außergewöhnliche Art und Weise hat eine Verfolgungsjagd in Linz geendet. Ein 18-jähriger Fahrzeuglenker war viel zu schnell unterwegs und hat versucht, einer Polizeistreife davonzufahren. Er hat auch versucht, zwischen zwei Baucontainern durchzufahren. Dabei ist er aber stecken geblieben und der Fahrer ist zu Fuß geflüchtet. Er konnte kurze Zeit später ausgeforscht werden. Der Alkotest ergab 1 Promille. Soweit die Nachrichten, jetzt zum Wetter mit Benny Quinz.
2: Von allen Messstationen kommt jetzt am Nachmittag nur Sonne, sonst eigentlich nichts. Zwischendurch ziehen zwar ein paar Wolken durch, die haben jetzt aber auch nicht wirklich die Kraft oder die Größe, um die Sonne länger zu verdecken. Bis 6:45 gibt es dann heute Sonnenschein. Die Nacht bleibt dann meistens auch wolkenlos, aber damit auch sehr kühl. Die Tiefstwerte sinken auf 9 bis 2 Grad. Im Mühlviertel geht es teilweise auch unter die 0 Grad runter. Aber schon morgen wird es dann wieder sehr warm. Am Nachmittag steigen die Temperaturen auf bis zu 24 Grad. Neben viel Sonnenschein ziehen ab und zu auch Wolken durch und der Wind geht auch ganz leicht. 16.32 Uhr, ORF Radio Oberösterreich. Wir sind mit Ihnen unterwegs. Auf den Straßen läuft es an und für sich sehr gut. Es gibt nur eine Sperre rund um den Attersee. Wegen eines Radrennens sind dort die B151 und die B152 jeweils zwischen Untach und Schörfling gesperrt. Auch die Buslinien fahren eingeschränkt, betrifft die Linien 564 und 596. Ab ca. 17.30 Uhr werden dann die Straßen ab Schörfling im Uhrzeigersinn für den Verkehr wieder freigegeben. Und ab 6:45 soll es dann überall wieder ohne Probleme durchgehen. Gute und sichere Fahrt.
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0: John Lennon trifft genau die richtigen Töne für einen entspannten Samstag in Radio Oberösterreich. Es ist wahrscheinlich so wie beim Tischler. Der muss ja auch bei jedem Holztisch so mit rüberfahren oder beim Maurer, der vor jeder Baustelle langsamer wird. Rainer Wintersteiger ist Chef der Antiterror-Einheit Cobra. Und jetzt egal, ob im Flugzeug, bei Konzerten oder in der U-Bahn, so abschalten und entspannen ist für ihn schwer. Das dürfte eine Berufskrankheit sein.
1: Ich schaue immer, wo bin ich, wie komme ich weg, welche Leute sitzen rund um mich. Und das hat jetzt nichts damit zu tun, weil ich weiß, dass da eine große Gefahr gegeben ist. Ja, man wird Menschen gegenüber kritischer. Ich weiß jetzt aber nicht, ob das der Beruf macht oder die Lebenserfahrung für jeden Menschen, der älter wird. Aber man betrachtet Menschen sicher anders.
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0: Seit gestern geht es beim Urfahranermarkt wieder um. Wir haben diesen Herbst aber noch ein paar Highlights für Sie.
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2: Herzlich willkommen zum Journal um 5, das sind die Themen. SPÖ-Chef Babler denkt nicht ans Aufhören. 700.000 Menschen besuchen Papstmesse in Paris. Und wieso Finnland in Sachen Medienkompetenz Vorreiter ist. Am Mikrofon ist Rosanna Zara. Nachdem Gerhard Zeiler gestern klargemacht hat, dass er neuer SPÖ-Vorsitzender werden will, gibt es in der Partei auch heute keine eindeutige Position dazu. Die meisten Länderchefs und die Gewerkschaft halten sich mit Einschätzungen zurück. Und die Regierungsmitglieder rund um den jetzigen SPÖ-Chef Andreas Babler wollen lieber über Sachthemen reden als über Personalfragen, berichtet Peter Daser.
3: Aus den verschiedenen Teilen der SPÖ gibt es bisher überwiegend Zurückhaltung in der Frage, ob man lieber Andreas Babler oder Gerhard Zeiler als Vorsitzenden der Partei sehen will. So kommen etwa aus der mächtigen Wiener Partei positive Worte über Zeiler, aber eine klare Meinung will man erst später kundtun. Aus der Gewerkschaft heißt es, man kenne noch keine inhaltlichen Ansagen Zeilers. Andreas Babler selbst will jedenfalls Vorsitzender bleiben. Er verweist aufs Parteistatut.
4: Ich habe das auch vernommen, dass jemand sich auch ins Spiel bringt als möglicher Kandidat im Boulevard und dann in anderen Medien. Wir haben klare Regeln dazu, die gelten für jeden, der sich da gerne bewerben mag. Insofern ist alles klar.
3: Auf die Frage nach einem Rücktritt verweist Babler auf seine Wahl zum Vorsitzenden erst im März und auf aktuelle Regierungsthemen.
2: Höhepunkt der Papstreise heute in Paris. Im Stadtzentrum auf dem Place de la Concorde hat Papst Leo heute eine Messe gehalten. 700.000 Menschen waren dabei. Aus Paris, Ernst Kernmeier.
5: Vor ungefähr einer halben Stunde ist diese Messe zu Ende gegangen. Der Papst hat die große Bühne, die hier auf der Place de la Concorde aufgebaut wurde, verlassen. Rund 700.000 Menschen waren hier, hat der Vatikan mitgeteilt. Das ist eine Schätzung, aber die Bilder, die man hier auf den großen Bildschirmen gesehen hat, die waren jedenfalls beeindruckend. Also Menschen dicht an dicht hier am Platz und auch an den angrenzenden Champs-Élysées. Der Papst setzt jetzt seine Frankreich-Reise fort. Er ist auf dem Weg zum Flughafen und fliegt in den Marienwallfahrtsort Lourdes. Dort wird er heute Abend und morgen sein.
2: Die USA und China werden nach Angaben des Weißen Hauses einen direkten Kommunikationskanal für Zwischenfälle im Zusammenhang mit künstlicher Intelligenz einrichten, also eine Art rotes Telefon für KI. Es soll außerdem einen laufenden Dialog über die Chancen und Risiken der KI geben. Das haben die beiden Supermächte nach ihrem dreitägigen Gipfel in Washington erklärt. Fake News, manipulierte Videos und gezielte Stimmungsmache im Netz. Finnland beschäftigt sich damit schon lange. Das Land setzt dabei vor allem auf Medienkompetenz. Schon in der Schule lernen Kinder, Quellen zu prüfen und Manipulation zu erkennen. Maximilian Handel aus der ORF de facto aus dem ORF de facto Verifikationsteam. Warum setzt Finnland denn so stark auf Medienkompetenz?
6: Weil Desinformation dort auch als Frage der nationalen Sicherheit gesehen wird. Finnland beschäftigt sich seit Jahren mit russischen Einflussversuchen, auch weil man sich eine Grenze teilt. Die Idee dahinter ist aber nicht, den Menschen vorzuschreiben, was sie glauben sollen, sondern ihnen Werkzeuge zu geben, damit sie Informationen selbst überprüfen und Manipulationsversuche erkennen können. In den letzten Jahren gab es da einige Schulungen, sagt Jussi Toivanen aus dem Büro des finnischen Ministerpräsidenten.
2: Und wie früh beginnt diese Medienbildung?
6: Schon in der Schule. Kritisches Denken ist kein eigenes Fach, sondern wird als fixer Schwerpunkt in verschiedenen Unterrichtsfächern umgesetzt. Das wird mit KI-generierten Bildern, Videos und Deepfakes noch wichtiger, weil Manipulationen immer schwieriger zu erkennen sind. Das Ganze trägt auch Früchte. Im sogenannten Media Literacy Index, der misst Widerstandsfähigkeit von Ländern gegen Desinformation, liegt Finnland ganz vorne. Österreich mit Platz 11 eher im Mittelfeld.
2: Berichtet uns Maximilian Handel. Im Raum Innsbruck hat die Erde heute früh leicht gebebt. Das Beben hatte eine Stärke von 3,8 und war teils deutlich zu spüren durch ruckartige Bewegungen. Viele haben auch Grollen gehört. Am Nachmittag nach 13:30 hat es ein leichteres Nachbeben gegeben. Über Schäden ist nichts bekannt. Der Erdbebendienst ersucht die Bevölkerung aber um Rückmeldungen. Das war das Journal um 5 mit Rosanna Zara.
7: Beim Oberösterreich-Wetter messen wir gerade zwischen 18 Grad in Micheldorf und 22 Grad in Schärding und das Ende September ist auch nicht schlecht. Dazu in ganz Oberösterreich viel Sonnenschein bei kaum Wolken und so bleibt es dann auch in der Nacht auf morgen. Bei klarem Himmel wird es aber sehr kühl, die Temperaturen sinken auf 9 bis 2 Grad. Morgen am Sonntag wird es dann wieder richtig warm, wir bekommen bis zu 24 Grad. Nach kurzen Nebelphasen in der Früh wird es sehr sonnig. Es ist 5 Minuten nach 5, Punkt genau, ORF Radio Oberösterreich mit dem besten Verkehrsservice im Land. Und da sieht es an und für sich sehr gut aus auf Oberösterreich-Straßen. Es gibt nur rund um den Attersee eine Sperre, betrifft die Straßen B151 und B152 jeweils zwischen Unterach und Schörfling. Grund ist da ein Radrennen. Auch die Buslinien 564 und 596 fahren eingeschränkt. Die ersten Öffnungen von diesen Sperrungen gibt es in einer halben Stunde und ab 6:45 ist dann alles wieder offen. Gute und sichere Fahrt.
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7: Die kommende Stunde wird bei uns jetzt ein kleines Engländer-Treffen. Der Robbie Williams ist dabei mit Feel. Sting kommen. Und er hier legt als erstes los. Das ist Leo Sawyer. More than I can say.
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0: Sting am Samstagnachmittag in Radio Oberösterreich. Das ist ziemlich genau auch der Zeitpunkt, wo aus einem Ich muss ein Ich müsste wird. Und das ist das Gute an der Arbeit. Die wird einfach nicht schlecht. Hält locker bis in die nächste Woche. Pure Freiheit jetzt am Wochenende. Also jetzt genauso mit Reinhard May.
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1: 5:30, der Überblick. Führungsdiskussion überschattet SPÖ-Fest in Linz. Mehrere Führerscheine bei Schwerpunktkontrolle der Tuning-Szene abgenommen. Das Wetter weithin sonnig und warm im Studio Wolfgang Schneitl. Die SPÖ ist bereits im Wahlkampfmodus und lädt zu einem Fest für Oberösterreich in das Festzelt am Urfahraner Jahrmarktgelände. Dabei wurde versucht, zumindest bei den Reden die Diskussionen über den Parteivorsitz im Bund und die mögliche Kandidatur des Medienmanagers Gerhard Zeiler auszublenden. Isabella Köck war für uns dabei.
2: Funktionäre und SPÖ-Sympathisanten aus ganz Oberösterreich sind der Einladung von Landesparteivorsitzenden der SPÖ Martin Winkler gefolgt. In seiner Rede verspricht er, dass er sich verstärkt um Arbeitsplätze kümmern wolle. Auf die aktuelle Führungsdebatte angesprochen, heißt es im Vorfeld nur:
3: Wissen Sie, ich beschäftige mich an diese Spekulationen nicht. Ich habe einen Wahlkampf in Oberösterreich. Die Oberösterreicher und Oberösterreicher erwarten, dass wir da arbeiten. Das verspreche ich den Menschen. Ich werde anschirmen.
2: Bundesministerin Eva Holzleitner sieht die aktuelle Diskussion über den Vorsitzenden Andreas Babler alles andere als hilfreich.
4: Also als Regierungsmitglied und SPÖ-Bundesfrauenvorsitzende würde ich wirklich mich gerne auf die Arbeit konzentrieren. Und das schon seit über 10 Jahren, weil seit über 10 Jahren haben wir diese Diskussionen kontinuierlich, dass über interner öffentlich diskutiert wird.
2: Auch die SPÖ-Bürgermeister von Linz und Steyr wollten sich zur aktuellen Debatte heute nicht äußern. Klar, hinter dem aktuellen Bundesvorsitzenden Andreas Babler positioniert sich hingegen der Vöcklabrucker Bürgermeister Peter Schobesberger.
1: Wir bleiben bei der Politik. Auch die Neos rüsten sich für die Landtagswahlen im nächsten Jahr. Felix Eipeltauer ist so etwas wie das Gesicht der Neos in Oberösterreich. Erwartungsgemäß wurde der Landessprecher und Landtagsabgeordnete bei der heutigen Versammlung in Linz mit 89,9% zum Spitzenkandidaten gewählt. Er fordert:
5: Oberösterreich braucht eine Diät. Wir brauchen ein Drittel weniger Verwaltungsbeamte, wir brauchen weniger Gemeinden, die aber gestaltungsstark sind und die tatsächlich nicht pleite gehen, und wir brauchen eine Halbierung der Parteienförderung. Das sind alles Dinge, die gibt es nur mit Neos. Mit allen anderen geht es weiter wie bisher in der einen oder anderen Farbe, und das bringt uns nicht weiter.
1: Schwerpunktkontrollen gegen die Tuning- und Poser-Szene sowie gegen Raser hat die Polizei in Linz und Wels durchgeführt. Dabei sind mehrere Kennzeichen und Führerscheine abgenommen worden. Besonders schnell unterwegs waren Autofahrer auf der Bundesstraße in Wels, berichtet Christina Sonntag.
6: Auf der B1 in Wels gehen den Beamten innerhalb einer Stunde 3 Autofahrer mit deutlich überhöhter Geschwindigkeit ins Netz. Ein Kroate, ein Serbe und ein Nordmazedonier sind dort mit mehr als 90 Kilometern pro Stunde unterwegs. Den beiden schnellsten wird der Führerschein vorläufig abgenommen. Alle 3 werden angezeigt. In Linz nimmt die Polizei 7 Kennzeichen wegen unerlaubter Veränderungen oder technischer Mängel ab. 2 Lenker verlieren vorläufig ihren Führerschein wegen zu hoher Geschwindigkeit. Dazu kommen 53 Anzeigen und 7 Organmandate.
1: Und wir bleiben bei der Polizei in Oberösterreich. Allein vergangenes Jahr wurde die Kobra in Oberösterreich mehrmals bei Einsätzen beschossen. Generell werden Schusswaffen, allen voran illegale Schusswaffen in Österreich, immer mehr zum Problem. Das sagt der Leiter der Antiterroreinheit Kobra, Rainer Wintersteiger, in der Sendung Auf ein Wort mit Isabella Köck.
7: Das Gegenüber wird härter, die Gewaltbereitschaft ist viel mehr gegeben als früher, und von einer Schusswaffe Gebrauch zu machen, die Hemmschwelle ist sehr niedrig geworden und gefühlt seit der Corona-Zeit. Es dürfte sehr, sehr viele Schusswaffen geben in österreichischen Haushalten, nur registriert, sondern auch illegale Schusswaffen. Was wir uns noch beschäftigen, sehr verstärkt seit Jahren, ist die Drohnenabwehr.
1: Zu sehen gibt es das ganze Interview ab 19 Uhr in Oberösterreich heute, die Langversion auf ooe.orf.at. Soweit das Abendjournal in Radio Oberösterreich, und jetzt zum Wetter mit Benny Gwinz.
8: Es ist in ganz Oberösterreich sonnig, ein paar kleine Wolken, Buschel sind auch dabei, aber die können wir halt wirklich auf einer Hand abzählen. Es ist auch sehr warm draußen, 22 Grad jetzt zum Beispiel am Flughafen in Linz. Die Nacht wird dann klar, fast windstill, aber wieder sehr kühl, bei Tiefstwerten zwischen 9 und 2 Grad. Morgen wird es dann noch die Spur wärmer.

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1: Mit einem neuen Kapitän und einem Tormann geht Österreichs Fußballnationalteam morgen ins zweite Spiel der Nations League, Dennis Bankowski.
2: Ja, Xaver Schlager, der bei Oliver Glasners Nottingham Forest spielt, wird unser Team morgen in Wien gegen den Kosovo als Kapitän aufs Feld führen. Und im Tor wird es ein Debüt geben. Erstmals entweder Salzburg Christian Zawiszycki oder LASK-Schlussmann Lukas Jungwirth. Wer von den beiden, das will der Teamchef Ralf Rangnick noch nicht sagen.
3: Gerade die beiden Jungen spielen in ihren Vereinen. Sie spielen international. Der eine spielt Europa League, der andere spielt Champions League. Die haben allesamt bis jetzt auch einen richtig guten Eindruck gemacht beim Training. Und deswegen haben wir das eben jetzt auch so entschieden.
2: Ja, schauen wir, ob morgen dann vielleicht der Mühlviertler Lukas Jungwirth zu seinem Debüt kommt. Spielbeginn morgen bereits um 18 Uhr. ORF1 überträgt ab 17.20 Uhr live. Ja, und am Montag wird dann auch der zuletzt verletzte Konrad Leimer von Bayern München zum Nationalteam stoßen. Da warten ja dann noch zwei Auswärtsspiele in Irland und noch einmal in Kosovo.
1: Und heute gibt es in der Nations League auch schon spannende Duelle.
2: Ja, allen voran der Schlager. England gegen Weltmeister Spanien am Abend und es gibt auch noch Tschechien gegen Kroatien.
1: In der Formel 1 wurde heute auch schon gefahren. George Russell gewinnt in Aserbaidschan.
2: Ja, Samstag ungewöhnlicher Grand Prix-Tag in der Formel 1, weil nämlich morgen ein Gedenktag ist in Aserbaidschan. Deswegen schon heute das Rennen in Baku und das endet mit einem Start-Ziel-Sieg von Mercedes-Pilot Russell vor den beiden Red Bull mit Max Verstappen und Hatscher.
1: Im Basketball haben die Flyers Wels den ersten Titel der Saison, den Supercup, verpasst.
2: Ja, die Welser müssen sich als Cupsieger zum Saisonauftakt der Basketball-Superliga auswärts Meister Kapfenberg doch sehr klar mit 78 zu 101 geschlagen geben. Was meint Wels-Kapitän Christian von Fintel?
4: Ja, es wäre gelogen, wenn wir heute hierher gekommen wären, um zu sagen, es ist egal, ob wir das Spiel gewinnen. Wir wollten den Supercup unbedingt mit nach Hause nehmen. Wir sind eine sehr junge Mannschaft dieses Jahr. Ja, da geht es einfach um Kleinigkeiten, wo wir noch Fehler gemacht haben, wo wir einfach noch nicht so weit sind. Es ist immerhin das erste Saisonspiel.
2: Macht nichts. Schade zwar, aber nur das erste Saisonspiel. Erst morgen starten dann die Swans Gmunden, der zweite oberösterreichische Club in die Saison, und zwar mit einem Heimspiel gegen die Gunners aus Oberwart.

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2: Am Mikrofon Christina Greunz. Im kommenden Jahr soll der Grundwehrdienst verlängert werden, der Zivildienst aber erst, wenn es zu wenige Rekruten fürs Heer gibt. Damit verhandelt die Regierung für die nötige Zweidrittelmehrheit jetzt mit der Opposition. Die neuesten Zahlen zeigen aber, schon heuer ist der Run auf den Zivildienst groß. Es gibt ein Plus von fast 10% seit Jahresanfang. Katja Arthofer hat die für den Zivildienst zuständige Ministerin Claudia Bauer von der ÖVP befragt, ob man es sich da wirklich leisten kann, den Wehrdienst gleich zu verlängern, den Zivildienst aber nicht.
3: Ich habe daraus nie ein Geheimnis gemacht. Ich wäre immer dafür eingetreten, dass wir den Zivildienst auch gleich mitverlängern müssen. Die Demografie lässt uns ja auch keine Zeit. Und deswegen müssen wir handeln. Der Kompromiss war, dass wir uns auf einen Mechanismus verständigt haben. Wenn eine gewisse Zahl an Grundwehrdienern unterschritten wird, dann wird der Zivildienst auch automatisch verlängert. Ich gehe anhand der Prognosen davon aus, dass das schon nächstes Jahr der Fall sein wird. Deswegen auch wichtig, dass wir schon jetzt diese konkreten Modelle auch auf den Tisch legen, wie der Zivildienst dann verlängert werden kann. Und genau das haben wir gemacht.
4: Bei den Verhandlungen mit der Opposition ist ja eben die FPÖ dafür, dass der Zivildienst gleich verlängert wird. Kann es darauf hinauslaufen?
3: Wir haben uns als Bundesregierung darauf verständigt, dass es einen Mechanismus geben soll. Wir sehen hier einen dringenden Handlungsbedarf, weil wir im August des heurigen Jahres schon 52% mehr Zivildiensterklärungen hatten als im Vorjahr. Das ist ein neuer Rekordwert, also das Interesse am Zivildienst ist ungebrochen groß.
2: Sagt Bauer im Gespräch mit Katja Arthofer. Deutschlands Außenminister Johann Wadepohl hat sich in New York mit seinem russischen Kollegen Sergei Lavrov getroffen. Es ist das erste bilaterale Treffen der Außenminister der beiden Länder seit Jahren und fand am Rande der UN-Generaldebatte in einem Besprechungszimmer der russischen Seite im UN-Gebäude statt. Das Treffen in New York findet vor dem Hintergrund anhaltender Bemühungen um ein Ende des Ukraine-Krieges statt. Über den Inhalt des Gesprächs ist derzeit nichts bekannt. Das sogenannte Chatbots, also eine künstliche Intelligenz in sozialen Medien posten, ist nicht ganz neu. Neu ist allerdings, dass sie dort auch private Fotos hochladen. Die Entwicklerfirma OpenAI musste derlei Zwischenfälle nun einräumen. Robert Zickmund aus unserer Auslandsredaktion, wie wird das eingeschätzt?
5: Merkwürdig zumindest ist unbenommen jetzt des Inhalts dieser privaten Fotos, dass ChatGPT von sich aus aktiv wurde, diese Bilder also ohne jede Aufforderung online stellte. Man stelle sich vor, man lässt Fotos von einer KI bearbeiten und diese landen dann etwa auf Instagram. Dass KI-Agenten eine Art Eigenleben entwickeln, kommt nicht erstmals vor. OpenAI lässt nun seine KI-Agenten überprüfen. Denn die so große wie unheimliche Frage ist natürlich, warum tun sie das?
2: Berichtet Robert Zickmund. Auf dem Wiener Zentralfriedhof fand heute die Verabschiedung von Ernie Mangold statt. Die Schauspielerin, Regisseurin und Professorin ist vor 3 Wochen im Alter von 99 Jahren gestorben. Das waren die Nachrichten mit Christina Greunz.
6: Beim Oberösterreich-Wetter hat der Bezirk Vöcklabruck bis jetzt die meisten Sonnenstunden gesammelt. Fast 11 sind es da jetzt mittlerweile schon und die durchgehend. Wobei auch das Minimum heute bei 9 Stunden mit Sonnenschein liegt, also da wie dort sehr, sehr viel Sonnenstrahlen, die zusammengekommen sind. Die Temperaturen liegen momentan noch zwischen 22 und 14 Grad. In der Nacht auf morgen wird es dann aber sehr frisch. Im Mühlviertel geht es stellenweise sogar auf unter 0 Grad runter. Morgen wird es dann wieder sehr sonnig am Sonntag. In der Früh starten wir noch frisch bei 2 bis ungefähr 8 Grad. Am Nachmittag geht es dann aber rauf auf bis zu 24 Grad und ab und zu geht auch leicht der Wind. 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Wir schauen auf die B152, das ist die Seeleitenstraße zwischen Unterach und Schörfling. Noch abschnittsweise gibt es dort die Sperre für ein Radrennen, ungefähr bis 6:45 noch. Die Sperren am anderen Seeufer auf der B151 sind mittlerweile aber aufgehoben. Ansonsten ist sowieso alles frei, kommen Sie gut und sicher durch den Samstagabend.
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6: Die Konditoren und Tortenmacher haben heute wahrscheinlich das Geschäft ihres Lebens gemacht. 21.121 Menschen feiern heute in Österreich Geburtstag, so viele wie ansonsten keinem anderen Tag im Jahr. Wenn Sie da dazugehören, herzlichen Glückwunsch. Und für das Ständchen hätten wir jetzt Billy Paul organisiert. Ich hoffe, das passt.

Wham, wake me up before you go go. Und ein bisschen ausschlafen können die Jungs auch noch. Erst in 2 Monaten in etwa sind sie dann wieder im Dauereinsatz mit ihrem Last Christmas. Jetzt genießen wir mal diesen traumhaften Herbsttag in Radio Oberösterreich mit der Kurt-Gober-Band. Es war nix.

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1: 6:30 im Studio, Wolfgang Schneidl. Das Fest für Oberösterreich, zu dem die SPÖ heute ins Festzelt am Uferaner Jahrmarkt in Linz geladen hat, war überschattet von der Führungsdebatte im Bund. SPÖ-Landesvorsitzender Martin Winkler hat bei seiner Rede die Schaffung von Arbeitsplätzen hervorgehoben. Die Diskussion um den Vorsitz in der Bundespartei war kein Thema. Gegenüber dem ORF Oberösterreich ließ er wissen, dass er sich an keinen Spekulationen beteiligen wolle und er sich voll auf den Wahlkampf in Oberösterreich konzentriere. Mit 89,9% der Stimmen ist heute Felix Eipeltauer zum NEOS-Spitzenkandidaten für die Landtagswahlen im Jahr 2027 gewählt worden. Er will unter anderem die Pensionierungswelle im Landesdienst nutzen, um die Zahl der Verwaltungsbeamten um ein Drittel zu reduzieren. Außerdem fordert er weniger Bürgermeister und Gemeinderäte. Und auf etwas außergewöhnliche Art und Weise hat eine Verfolgungsjagd in Linz geendet. Ein 18-jähriger Fahrzeuglenker war viel zu schnell unterwegs und versuchte einer Polizeistreife davon zu fahren. Er hat versucht, zwischen zwei Baucontainer durchzufahren, dabei ist er aber stecken geblieben. Er konnte kurze Zeit später ausgeforscht werden. Der Alkotest ergab 1 Promille Alkohol im Blut. Soweit die Meldungen. Jetzt zum Wetter mit Benny Quinz.
2: Jetzt ist es noch einige Minuten sonnig, bevor uns dann eine klare Vollmondnacht erwartet. Meistens ist es auch komplett windstill und sehr kühl. Die Temperaturen sinken auf 9 bis 2 Grad, im Mühlviertel stellenweise auch unter 0 Grad. Morgen wird es aber dann schon wieder sehr warm. Am Nachmittag steigen die Temperaturen auf bis zu 24 Grad. Neben viel Sonnenschein ziehen auch ab und zu Wolken durch und es wird leicht windig. 6:30, ORF Radio Oberösterreich mit dem besten Verkehrsservice im Land. Wir schauen auf die B151 Attersee-Straße zwischen Attersee und Schörfling. Noch vorläufig eine Sperre für ein Radrennen, King of the Lake. Das findet dort heute statt. Bis ca. 18.45 Uhr, also gut eine Viertelstunde noch, warten Sie am besten die Dauer vor Ort ab, weil es ja eh gleich weitergeht. Gute und sichere Fahrt.
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3: Am Mikrofon Christina Greunz. Taylor Swift hat ein neues Lied auf der Streaming-Plattform Spotify veröffentlicht. Das Lied heißt Patient Zero, das heißt auf Deutsch Patient Null. Mit dem Lied stellt Swift auch einen neuen Rekord auf. Noch nie wurde eine Künstlerin oder ein einzelnes Lied in diesem Jahr an nur einem einzigen Tag so oft gestreamt. Das Video zu Patient Zero wird am Sonntag bei den MTV Video Music Awards vorgestellt. Die Partei SPÖ steht vor der Diskussion, wer die Partei leiten soll. Derzeit ist Andreas Babler SPÖ-Chef. Doch am Freitag hat der Medienmanager Gerhard Zeiler gesagt, dass er die Parteiführung übernehmen will. Babler will aber Parteichef bleiben. Er wurde erst vor 6 Monaten beim Parteitag wiedergewählt, sagte Babler heute. In den Umfragen liegt die SPÖ nur mehr bei rund 17%. Ein neuer Parteichef muss in einer Wahl bestimmt werden. Zeiler könnte eine Wahl der Parteichefs erzwingen. Dafür braucht er aber 12.500 Unterschriften von SPÖ-Mitgliedern. Oder die SPÖ-Führung beruft einen außerordentlichen Parteitag ein. Dort könnte es dann zur Kampfabstimmung zwischen Babler und Zeiler kommen. Papst Leo XIV. Ist seit gestern in Frankreich zu Gast. Die Begeisterung der Bevölkerung ist sehr groß. Heute hielt der Papst eine Messe auf einem großen Platz in Paris ab. Ungefähr 600.000 Menschen haben sich für die Messe angemeldet. Nach der Messe fährt der Papst nach Lourdes weiter. Lourdes ist ein weltbekannter Wallfahrtsort. Jedes Jahr besuchen Millionen Menschen Lourdes. Viele erhoffen sich Heilung von einer Krankheit. Für den Papst ist es die erste Frankreich-Reise. Letzte Station wird am Montag die Stadt Metz nahe Deutschland sein. Dort will der Papst eine Europarede halten. Der Papst ist das Oberhaupt der katholischen Kirche. Für die katholische Kirche ist der Papst Gottes Stellvertreter auf der Erde. Das waren die Nachrichten in einfacher Sprache, gelesen von Christina Kreuz.
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Wir genießen die letzten Sonnenstrahlen des Tages im Gesicht. Sonnenuntergang in Oberösterreich in den nächsten Minuten. Und dazu hören wir Chris Steger in Radio Oberösterreich.

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2: Am Mikrofon ist Felix Schneider-Storm. So wie die Gerichte und Staatsanwaltschaften personell aufgestellt sind, könne der Rechtsstaat auf Dauer nicht mehr funktionieren. Diese Warnung stammt von den Standesvertretungen der Richter und Staatsanwälte. Von 12. bis 16. Oktober protestieren sie deshalb im Rahmen der Aktionswoche für den Rechtsstaat. In dieser Woche werden etwa keine Verhandlungen durchgeführt. Veronika Mauler.
3: In Österreich fehlen allein an den Bezirks- und Landesgerichten 225 Planstellen, sagt Gernot Kandut, der Präsident der Richtervereinigung.
4: Das wäre so, wie wenn in Österreich 5.500 Polizisten fehlen würden oder noch drastischer über 25.000 Lehrer.
3: Statt mehr Planstellen zu schaffen, habe die Regierung Gesetze beschlossen, die mehr Arbeit schaffen. Dazu kämen hunderte Seiten lange KI-generierte Schriftsätze. Die Kolleginnen und Kollegen seien im Schnitt zu 120% ausgelastet.
4: Das heißt, sie arbeiten am Wochenende, nehmen keinen Urlaub mehr und sind selbst im Krankenstand, oft noch am Computer. Und irgendwann einmal ist dieser Akku leer und das System funktioniert nicht mehr.
3: Justizministerin Anna Sporrer von der SPÖ hat zuletzt zwar mit Verständnis auf die Anliegen reagiert, aber auf die schwierige finanzielle Lage verwiesen.
2: Andreas Babler denkt nicht an einen Rücktritt. Er sei erst vor 6 Monaten am Parteitag als SPÖ-Chef wiedergewählt worden und habe einen klaren Auftrag, sagt er heute. Gestern hat Medienmanager Gerhard Zeiler überraschend angekündigt, die SPÖ übernehmen zu wollen, weil er die richtige Person sei, die Partei wieder erfolgreicher zu machen. Babler sagt, sollte Zeiler für den Chefposten kandidieren wollen, gäbe es in der Partei klare Regeln dafür. Ein Stier hat heute früh auf einer Weide im Tiroler Achenkirch im Bezirk Schwarz den Bauer sowie dessen Cousine attackiert und verletzt. Der Bauer hatte versucht, den Stier mit 2 Stöcken von der Kuhherde zu trennen. Internationale Studierende sind an Österreichs Hochschulen durchaus gefragt. Aber nicht hinter jeder Bewerbung steckt tatsächlich der Wunsch zu studieren. Die Johannes-Kepler-Universität Linz versucht deshalb jetzt, ernsthafte Bewerber besser herauszufiltern. Isabella Köck.
5: Die JKU Linz kämpft mit einer Flut an Bewerbungen aus Drittstaaten. Rund 10.000 sind vergangenes Semester eingegangen, mehr als doppelt so viele wie 2024. Darunter seien auch Massenbewerbungen. Manche schreiben sich gleichzeitig für 10 Studiengänge ein, teils unterstützt von Vermittlungsagenturen und KI. Nicht immer mit dem Wunsch, tatsächlich zu studieren. Das Problem sei laut dem Vizerektor der Johannes-Kepler-Uni Andreas Janko,
6: dass diese Zulassung zum Studium dann die Grundlage für ein Visum nach Österreich ist und dass dann einfach viele Menschen, die einen Zulassungsbescheid bekommen haben, bei uns gar nicht aufscheinen.
5: Ab dem kommenden Sommersemester werden Bewerber aus Indien, Pakistan und Bangladesch deshalb strenger geprüft. Die Studierendenvertretung kritisiert die zusätzlichen Hürden. Die JKU hält dagegen. Für ernsthafte Bewerber soll es sogar einfacher werden. Eine externe Prüfstelle kontrolliert vor Ort Zeugnisse und Sprachkenntnisse.
2: Das waren die Nachrichten mit Felix Schneider-Storm. Zum Wetter.
7: Am Abend und heute Nacht bleibt es trocken und oft verläuft diese Vollmondnacht klar, auch wenn von Nordwesten her vorübergehend ein paar eher dünne Wolkenfelder durchziehen. Die Temperaturen sinken meist auf 12 bis 2 Grad. Morgen Sonntag wird es wieder in ganz Österreich sonnig und vor allem im Westen ungewöhnlich warm. Einzelne Nebelfelder lösen sich rasch auf und es ziehen nur ein paar dünne Wolken vorüber. Im Osten kommt lebhafter Südostwind auf. Höchstwerte 18 bis 24 im Westen bis zu 27 Grad und in 2000 Meter 11 bis 18 Grad. So viel zum Wetter mit Jörg Stibor.
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8: Einmal mehr herzlich willkommen hier an Bord von Forrest Zeitmaschine. Unsere Flugroute führt uns heute von den Roaring Sixties rauf bis in die Gegenwart. Und ich wünsche damit einen angenehmen Gleitflug zurück in die Pop-Vergangenheit.

OMD oder auch bekannt als Orchestral Maneuvers in the Dark. Enola Gay, so hat der Song geheißen. Ui, da war das Wort Gay mit drin, was natürlich verschiedene Radiostationen dazu veranlasst hat, den Song wegen angeblicher schwulen Propaganda aus dem Programm zu nehmen. Gut, diese Interpretation ist natürlich völliger Schwachsinn. Sie selber haben das einmal versucht so zu erklären. Enola Gay, so hat damals das Flugzeug geheißen, das im Zweiten Weltkrieg die Atombombe auf Hiroshima abgeworfen hat. Und wir haben den Song so genannt, weil wir ja seit jeher von Flugzeugen, speziell aus dem Zweiten Weltkrieg, fasziniert waren. Da war natürlich Enola Gay die allererste Wahl. Na gut, also klingt in meinen Ohren dann irgendwie doch ein wenig seltsam, fast möchte ich sagen irritierend. Sei es drum, Enola Gay ist definitiv einer der Signature-Hits aus den 80ern.

unverkennbar die Stimme von Chris Rea. Ja, die hörst du auch sofort unter 100 anderen heraus und so nebenbei auch ein sensationeller Gitarrist. Ja, das hier nur am Rande erwähnt. Im Liedtext beschreibt Rea eine Art Lebensreise voller Unruhe, Sinnsuche und Kälte. Die Auberge, die Herberge, die steht symbolisch für einen sicheren Zufluchtsort, an dem man ankommt, zur Ruhe kommt und Schutz vor den Widrigkeiten des Lebens findet. Ein schönes Bild, wie ich finde. Bilder von

0: Robin Neville in vorer Zeitmaschine, c'est la vie. Der Song war im Jahr 1986 weltweit sowohl im Radio als auch in den Clubs der absolute Renner. Geschrieben hat ihn Robin Neville ursprünglich eigentlich mit Kool & The Gang im Hinterkopf. 3 Jahre lang hat er ihn dann in der Schublade liegen gehabt. Und eigentlich wollte er den Song gar nicht mehr erst veröffentlichen. Sein bester Freund hat ihm daraufhin gesagt, wenn du den Song nicht rausbringst, dann bist du ein Vollidiot. Na, Gott sei Dank hat Neville auf ihn gehört und so landet er mit C'est la vie in England auf Platz 3 und in den USA auf Platz 2. Tja, c'est la vie.
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0: Die Rembrandts im Forcher Zeitmaschine mit dem Song, der sie über Nacht in die absolute Oberliga katapultiert hat. Just the way it is, baby. Ja, pragmatisch, dramatisch der Inhalt. Da steckt dieser Mann in der Beziehungseinbahnstraße fest. Seine Angebetete nutzt ihn zwar leidlich aus, spielt mit ihm allerdings Katz und Maus und wehrt dabei all seine Versuche ab, eine ernstere Beziehung zu führen. Dann macht er das einzig Richtige und trennt sich von ihr. Ja, und irgendwann klopft sie dann wieder an seine Tür. Aber es ist zu spät. Sein Satz zum endgültigen Abschied: Just the way it is, baby.
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Boston, einfacher Zeitmaschine, more than a feeling. In dem Song, da holt sich der Sänger die Erinnerung an eine verlorene Liebe zurück, indem er die Musik von früher hört. Na, das kennen wahrscheinlich einige. Da wäre hier bei mir nämlich gerade richtig. Gleich jetzt hier weiter mit Musik von ABC, Harry Ahammer, der Cutting Crew und vielen anderen mehr.

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1: Am Mikrofon ist Felix Schneider-Storm. Seit Gerhard Zeiler gestern klargemacht hat, dass er neuer SPÖ-Vorsitzender werden will, gibt es in der Partei auch heute keine eindeutige Position dazu. Die meisten Länderchefs und die Gewerkschaft halten sich mit Einschätzungen zurück. Die Regierungsmitglieder rund um den jetzigen SPÖ-Chef Andreas Babler wollen lieber über Sachthemen reden als über Personalfragen, wie Peter Dasser berichtet.
2: Viele in der SPÖ halten sich derzeit lieber offen, ob sie Andreas Babler oder Gerhard Zeiler an der Parteispitze wollen. Vor allem die Wiener SPÖ und die Gewerkschaft legen sich heute nicht fest. Andreas Babler selbst jedenfalls will Vorsitzender bleiben.
3: Ich habe das auch vernommen, dass jemand sich auch ins Spiel bringt als möglicher Kandidat im Boulevard und dann in anderen Medien. Wir haben klare Regeln dazu, die gelten für jeden, der sich da gerne bewerben mag.
2: Auf die Frage nach einem Rücktritt verweist Babler auf seine Wahl zum Vorsitzenden erst im heurigen März.
1: Integrationsministerin Claudia Bauer von der ÖVP fordert mehr staatliche Kontrolle beim konfessionellen Religionsunterricht. Sie möchte mehr Mitspracherecht haben und mehr Kontrolle darüber, was im Unterricht und von wem vermittelt wird, sagt Bauer im ORF-Interview. Denn Österreich zahle für den konfessionellen Religionsunterricht. Außerdem müssten Religionskräfte besser pädagogisch und fachlich ausgebildet werden. Besonders beim islamischen Religionsunterricht sieht Bauer Handlungsbedarf. Manche Eltern würden ihre Kinder aus Angst vor Indoktrinierung dort abmelden, sagt die Integrationsministerin. Rund 800.000 Gläubige sind für eine große Messe mit Papst Leo XIV. Im Stadtzentrum von Paris zusammengekommen. Das sind ungefähr 200.000 mehr als angekündigt. Das Oberhaupt von weltweit 1,4 Milliarden Katholiken wurde auf der Place de la Concorde nahe der Champs-Élysées von einer riesigen Menschenmenge in Empfang genommen. Unter großem Jubel war Leo XIV. Zuvor im Papamobil heruntergefahren. Die hohen Spritpreise treiben heuer viele Autofahrer zum Umstieg auf Elektroautos. Im August erreichten E-Autos einen Rekordanteil bei den Neuzulassungen. Bei Lastwagen steht die Entwicklung noch am Anfang. Entscheidend für den Umstieg sei der Ausbau der Ladeinfrastruktur, zeigt eine neue Studie aus Deutschland. Michael Fröschle berichtet.
4: Elektro-Lastwagen brauchen wie Pkw Ladestationen, jedoch nicht flächendeckend und überall, ergibt eine Studie des Deutschen Fraunhofer-Instituts, sondern nur an bestimmten Knotenpunkten mit besonders viel Lkw-Verkehr.
5: Und das sind dann eben vor allen Dingen wichtige Güterverkehrskorridore, Autobahnkreuze und dann eben am Rande von großen Ballungsräumen und Industriezentren.
4: Dort brauche es Ladestationen bei Spediteuren und Warenlagern, so Studienautor Steffen Link. Dafür müsse das Stromnetz rechtzeitig ausgebaut werden.
5: Der zielgerichtete Ausbau der Ladeinfrastruktur ist entscheidend, um dann eben vor allen Dingen auch dort das Netz möglichst früh zu ertüchtigen.
4: In Österreich betreffe das neben den Autobahnen vor allem die großen Städte Wien, Graz und Linz, so die Studie.
1: Das waren die Nachrichten mit Felix Schneider-Storm. Zum Wetter.
6: Die Nacht verläuft trocken, oft auch klar. Die Temperaturen gehen jetzt rasch zurück. In den Landeshauptstädten hat es derzeit um die 15 Grad. Und bis morgen früh kühlt es meist auf 12 bis 2 Grad ab. Der morgige Sonntag bringt dann wieder in ganz Österreich viel Sonnenschein. Und es wird vor allem im Westen ungewöhnlich warm. Einzelne Nebelfelder lösen sich bald auf und es ziehen nur ein paar dünne Wolken durch. In Niederösterreich, Wien und dem Nord- und Mittelburgenland kommt lebhafter Südostwind auf. Höchstwerte morgen 18 bis 24, im Westen bis zu 27 Grad und in 2000 Meter Höhe 11 bis 18 Grad. So viel zum Wetter mit Jörg Stibor.
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8: So, rechtzeitig wieder zurück in Sachen Zeitreise. Diesmal beginnen wir direkt in den 80ern. Dort findet sich auch der Karrierehöhepunkt der Cutting Crew. Markiert durch ihren einzigen großen Hit und der klingt heute noch gut. I just died in your arms.

ABC Infocher Zeitmaschine mit Poison Arrow. Der Song erreicht im Jahr 1982 etliche Top-10-Platzierungen. In England war die Band mit ihrem wegweisenden Album The Lexicon of Love damals der absolute Superhype. So geht moderner Pop, hat die Musikpresse damals geschlagzeilt. ABC-Sänger Martin Fry, der avanciert zur Stilikone. Ja, und dennoch nach einem Jahr war der große Hype wieder vorbei. Auch wenn die Band natürlich auch weiterhin Musik gemacht hat und offensichtlich auch immer wieder mal Live-Auftritte absolviert. Ja, zuletzt eine große Amerika-Tournee gemeinsam mit dem Mann hier, Howard Jones.

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1: Also Frust in der Birn habe ich bei seiner Musik noch nie gehabt. Harry Ahammer wieder mal auf Stippvisite hier in Forchers Zeitmaschine. Ich will nur mehr Ruhe. Ja, Zeitmaschinen-Stammhörerinnen wissen natürlich, dass ich den sympathischen Sänger und Gitarristen aus Oberösterreich überaus schätze. Nächster Konzerttermin ist Stand heute, 22. Oktober im Valentinum in St. Valentin. Harry Ahammer.
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Kinder, wie die Zeit vergeht, ein Wahnsinn. Der Song eben, der ist ja mittlerweile auch schon wieder 33 Jahre alt. Klingt natürlich schon auch ein bisschen aus der Zeit gefallen. Aber damals war das schon ein Song, dem man fast überall begegnet ist. Einer von unzähligen Volltreffern der Fantastischen Vier. Lass die Sonne rein. Ja, dafür ist es vielleicht jetzt doch schon ein wenig spät. Na, dann versuchen wir es eben mit einer erhöhten Dosis. Dreimal Sonne bitte, mit alles.

0: Laid back in vor der Zeitmaschine mit dem Sunshine Reggae, den ja dann später auch Udo Jürgens auf Deutsch eingesungen hat. Und Udo Jürgens, ja, der hat davor im Posthum auch noch ein paar Sonnenstrahlen dagelassen. Und zwischendrin haben sich die Beatles gesonnt mit Good Day Sunshine. So, der Vitamin D-Spiegel sollte damit wieder hergestellt sein. Dann können wir uns ja getrost wieder in dunklere Gefilde wagen. Und zwar bis ans dunkle Eck jener Straße, wo sich ein Pärchen regelmäßig heimlich zum Liebesaustausch trifft. Und das, obwohl sie scheinbar anderweitig gebunden sind. James Carr, der hat die ganze Geschichte.
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Die Shangri-Las in vorer Zeitmaschine mit Leader of the Pack. Und damit sind alle Songs draußen, die ich Ihnen heute vorspielen habe wollen. Und ich freue mich jetzt schon wieder auf unsere nächste gemeinsame Zeitreise. Einer Woche ist es soweit. Same time, same station. Ich bin Eberhard Forcher, draußen für heute. Ciao.

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1: Am Mikrofon ist Felix Schneider-Storm. Nach dem Kopftuchverbot für unter 14-Jährige will Integrationsministerin Claudia Bauer von der ÖVP jetzt weitere Verschärfungen an den Schulen. Mit Blick auf den muslimischen Religionsunterricht spricht sie sich für eine staatliche Fachaufsicht aus.
2: Wir sind hier auf einem Auge blind, was den Schulunterricht betrifft, nämlich gerade was den konfessionellen Religionsunterricht betrifft. Hier haben wir keine Handhabe, keine staatliche Aufsicht auch darüber, welche Personen unterrichten dürfen in unseren Schulen, auch welche Inhalte in den Lehrbüchern vermittelt werden und auch im Unterricht vermittelt werden. Und deswegen haben wir uns auch im Regierungsprogramm darauf verständigt, dass wir die Fachaufsicht für den konfessionellen Religionsunterricht brauchen. Eine Fachaufsicht, eine unabhängige von staatlicher Seite, damit wir eben hier auch sicherstellen können, dass im Grundsatz mit unserer Rechtsstaatlichkeit, mit der Demokratie, mit den Menschenrechten hier unterrichtet wird. Wir berichten Eltern, dass sie ihre Kinder vom Religionsunterricht abmelden, nicht weil sie ohne Bekenntnis wären, sondern weil sie Angst vor Indoktrinierung haben.
1: Sagt Integrationsministerin Bauer heute im ORF-Interview. Die USA und China werden nach Angaben des Weißen Hauses einen direkten Kommunikationskanal für Zwischenfälle im Zusammenhang mit künstlicher Intelligenz einrichten, also eine Art rotes Telefon für KI. Es soll außerdem einen laufenden Dialog über die Chancen und Risiken der KI geben. Das haben die beiden Supermächte nach ihrem dreitägigen Gipfel in Washington erklärt. Kurz vor dem folgenreichen Terrorüberfall auf Israel vor bald 3 Jahren soll auch Ägypten Israel vor der Gefahr eines großen Angriffs der Hamas gewarnt haben. Das berichtet das US-Magazin The Atlantic unter Berufung auf Quellen aus Israel, Ägypten, den USA und Europa. Weniger als 2 Wochen vor dem verheerenden Angriff der Terrororganisation Hamas reiste Ägyptens Geheimdienstchef Abbas Kamel demnach nach Israel und warnte die Behörden dort. Von 6 Toten sprechen Einsatzkräfte in Athen nach einer Explosion in einem Haus gestern in der Nähe der Akropolis. Das Haus mit Ferienwohnungen ist eingestürzt. Bei den Toten handelt es sich offenbar um ein älteres Ehepaar und 4 Urlauber aus den USA. Ein Gasleck wird als Explosionsursache vermutet. Die Zahl der Keuchhustenfälle in Österreich ist nach dem massiven Anstieg 2024 wieder deutlich zurückgegangen. Darauf reagiert jetzt auch das Gesundheitsministerium. Eine Auffrischung der Keuchhustenimpfung reicht jetzt wieder alle 10 Jahre. Silvia Mieses.
3: Mit über 15.000 Keuchhustenfällen war 2024 ein absolutes Ausreißerjahr. Das Gesundheitsministerium hat daher damals empfohlen, die Impfung gegen Keuchhusten bereits alle 5 Jahre aufzufrischen. Jetzt hat sich die Lage aber wieder gebessert. Im Vorjahr hat es nur mehr rund 1.900 Fälle gegeben, etwa so viele wie vor der Corona-Pandemie. Jetzt reiche eine Auffrischung wieder alle 10 Jahre, heißt es. Ausgenommen sind alle Personen über 60. Für sie gilt weiter eine empfohlene Auffrischung alle 5 Jahre. Gleichzeitig rät das Gesundheitsministerium, die Covid-Impfung noch in dieser Saison aufzufrischen, um gut auf eine erwartete frühere Welle vorbereitet zu sein. Besonders empfohlen wird die Impfung Risikogruppen und Gesundheitspersonal.
1: Das waren die Nachrichten mit Felix Schneider-Storm. Zum Wetter.
4: Heute Nacht bleibt es trocken, oft auch sternenklar, mit ein paar dünnen Wolkenfeldern von Nordwesten her. Es wird kühl, die Temperaturen sinken meist auf 12 bis 2 Grad. Der morgige Sonntag bringt wieder in ganz Österreich Sonnenschein. Einzelne Nebelfelder lösen sich bald auf und es tauchen nur ein paar meist dünne Wolken auf. Ein bisschen dichter könnten sie am Nachmittag teilweise in Niederösterreich werden. Im Osten weht lebhafter Südostwind und die Temperaturen steigen auf 18 bis 24, im Westen bis auf 27 Grad. So viel zum Wetter mit Jörg Stibor.
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1: Am Mikrofon ist Felix Schneider-Storm. Nachdem Gerhard Zeiler gestern klargemacht hat, dass er neuer SPÖ-Vorsitzender werden will, gibt es in der Partei auch heute keine eindeutige Position dazu. Die meisten Länderchefs und die Gewerkschaft halten sich mit Einschätzungen zurück. Und die Regierungsmitglieder rund um den jetzigen SPÖ-Chef Andreas Babler wollen lieber über Sachthemen reden als über Personalfragen. Mehr von Peter Dasser.
2: Aus den verschiedenen Teilen der SPÖ gibt es bisher überwiegend Zurückhaltung in der Frage, ob man lieber Andreas Babler oder Gerhard Zeiler als Vorsitzenden der Partei sehen will. So kommen etwa aus der mächtigen Wiener Partei positive Worte über Zeiler, aber eine klare Meinung will man erst später kundtun. Aus der Gewerkschaft heißt es, man kenne noch keine inhaltlichen Ansagen Zeilers. Andreas Babler selbst will jedenfalls Vorsitzender bleiben. Er verweist aufs Parteistatut.
3: Ich habe das auch vernommen, dass jemand sich auch ins Spiel bringt als möglicher Kandidat im Boulevard und dann in anderen Medien. Wir haben klare Regeln dazu, die gelten für jeden, der sich da gerne bewerben mag. Insofern ist alles klar.
2: Auf die Frage nach einem Rücktritt verweist Babler auf seine Wahl zum Vorsitzenden erst im März und auf aktuelle Regierungsthemen.
1: Deutschlands Außenminister Johann Wadephul hat sich in New York mit seinem russischen Amtskollegen Sergei Lavrov getroffen. Es ist das erste bilaterale Treffen der Außenminister dieser beiden Länder seit Jahren. Es fand am Rande der UN-Generaldebatte in einem Besprechungszimmer der russischen Seite im UN-Gebäude statt. Hintergrund des Treffens sind die anhaltenden Bemühungen um ein Ende des Ukraine-Krieges. Über den Inhalt des Gesprächs ist aber nichts bekannt. Nach fast 2 Tagen ununterbrochenem Regens haben die Behörden der thailändischen Hauptstadt Bangkok den Katastrophenfall ausgerufen. Er gilt für alle 50 Bezirke der Stadt. Besonders betroffen ist aber der Osten der Stadt. Die Kanäle sind angeschwollen und viele der an den Ufern gelegenen Häuser und Restaurants stehen unter Wasser. Es ist laut Berichten auch schon zu ersten Hamsterkäufen gekommen. Panik ist laut dem Gouverneur Bangkoks aber nicht angebracht. Dass sogenannte Chatbots, also eine künstliche Intelligenz, in sozialen Medien posten, ist nicht ganz neu. Neu ist aber, dass sie dort auch private Fotos hochladen. Die Entwicklerfirma OpenAI musste derlei Zwischenfälle jetzt einräumen. Robert Siegmund aus unserer Auslandsredaktion, was ist da denn genau passiert?
4: Merkwürdig zumindest ist, unbenommen jetzt des Inhalts dieser privaten Fotos, dass ChatGPT von sich aus aktiv wurde, diese Bilder also ohne jede Aufforderung online stellte. Man stelle sich vor, man lässt Fotos von einer KI bearbeiten und diese landen dann etwa auf Instagram. Dass KI-Agenten eine Art Eigenleben entwickeln, kommt nicht erstmals vor. OpenAI lässt nun seine KI-Agenten überprüfen. Denn die so große wie unheimliche Frage ist natürlich, warum tun sie das?
1: Das Kolosseum in Rom ist wieder offen. Nach dem tödlichen Sturz eines 22-jährigen Arbeiters ist das antike Amphitheater in den vergangenen 3 Tagen zugesperrt geblieben. Die Staatsanwaltschaft in Rom ermittelt wegen fahrlässiger Tötung. Auf dem Wiener Zentralfriedhof fand heute die Verabschiedung von Ernie Mangold statt. Die Schauspielerin, Regisseurin und Professorin ist vor 3 Wochen im Alter von 99 Jahren gestorben. Das Wichtigste vom Sport, das fasst jetzt noch Wolfgang Eichinger zusammen.
5: Startzielsieg für George Russell und Mercedes beim Formel 1 Grand Prix von Aserbaidschan. Dahinter die Red Bull Autos, 2. Max Verstappen, 3. Isaac Hadjar bei seinem Comeback-Rennen. Der WM-führende Kimi Antonelli fährt vom 16. Startplatz auf Rang 5. Im Fußball baut Teamchef Ralf Rangnick seine Mannschaft für das morgige Spiel gegen den Kosovo um. Im Tor steht nicht Alexander Schlager, sondern einer der Jungen. Entweder Lukas Jung wird vom LASK oder der Salzburger Christian Zawierschitzki. Xaver Schlager führt die Mannschaft als Kapitän an. Daher wird Michi Gregoritsch nach seiner Knöchel die Blessur nicht beginnen. Ob Sascha Kalajdzic den Stürmer ersetzt, das ist auch nicht sicher. In der Frauen-Bundesliga gewinnt St. Pölten gegen Blau-Weiß Linz 4:0 und fährt den 7. Sieg im 7. Spiel. Basketball, Meister Kapfenberg besiegt Wels 101:78 und holt sich den Supercup. In der Eishockey-Liga gewinnt Innsbruck gegen Fehervar 2:0 und München bewirbt sich für die Austragung der Olympischen Sommerspiele und Paralympics 2036, 2040 oder 2044. Die bayerische Landeshauptstadt hat sich in der deutschen Bewerbung klar durchgesetzt.
1: Vielen Dank, Wolfgang Eichinger. Das waren die Nachrichten mit Felix Schneider-Storm. Zum Wetter.
6: Heute Nacht bleibt es trocken, oft auch klar mit ein paar dünnen Wolkenfeldern vom Nordwesten her. 17 Grad hat es jetzt noch in der Wiener Innenstadt, nur noch 1 Grad in Schwarzau im Freibad. Morgen gibt es dann anfangs da und dort etwas Nebel oder Hochnebel, der sich aber rasch auflöst. Dann scheint wieder in ganz Österreich die Sonne. Ein paar hochliegende Wolkenfelder können vor allem am Nachmittag in Niederösterreich durchziehen. Im Osten weht lebhafter Südostwind. Höchsttemperaturen zwischen 18 und 24 Grad, im Westen bis zu 27 und in 2000 Meter 11 bis 18 Grad. So viel zum Wetter mit Jörg Stibor.
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1: Am Mikrofon ist Felix Schneider-Storm. In Österreich warten derzeit hunderte Menschen auf eine Organspende, die ihr Leben retten soll. Dabei wäre rein rechtlich jeder und jede im Fall seines Todes ein Spender, außer er oder sie legt zu Lebzeiten dagegen Widerspruch ein. Mehr dazu von Susanne Berger.
2: Es gibt nicht genug Spender, sagt der Leiter der Abteilung für Transplantation am AKH in Wien, Robert Oellinger.
3: Es ist nach wie vor so, dass Patienten, Patientinnen auf der Warteliste für eine Lebertransplantation versterben und dass die Wartezeit auf eine Niere im Durchschnitt im Moment so bei 4 bis 5 Jahren liegt.
2: Mit ein Grund ist, dass immer öfter Angehörige von Sterbenden die Zustimmung zur Organentnahme verweigern, oft aus religiösen Gründen oder aus Angst, sagt Oellinger.
3: Ich glaube, dass es gut wäre, am besten heute innerhalb der Familie dieses Thema Organspende zu besprechen und für sich selbst festzulegen, ob man denn gewillt wäre, im Fall eines Todes die Organe zu spenden.
2: Und damit Leben zu retten.
1: Keinerlei Fortschritte und wenig Sinn, so bezeichnet Russlands Außenminister Sergei Lavrov das spontane Treffen mit dem deutschen Außenminister Wadefuhl in New York. Deutschland habe laut Lavrov kurzfristig angefragt. Es war das erste Mal seit Beginn des russischen Angriffskrieges in der Ukraine, dass sich der deutsche und russische Außenminister persönlich getroffen haben. Auf Sizilien rumort der Ätna wieder. Der Flughafen Catania bleibt vorerst geschlossen. Bis zumindest morgen Mittag gibt es keine Starts und Landungen. Der Vulkan hat erneut eine kilometerhohe Eruptionswolke ausgestoßen. Am heutigen Samstag haben in Österreich so viele Menschen Geburtstag wie an keinem anderen Tag. Wer am 26. September geboren ist, teilt sich seinen Geburtstag nämlich mit über 21.000 anderen. Warum das so ist, berichtet Tobias Mayer.
4: Ende September herrscht in Österreich Geburtstagshochzeit. Die häufigsten Geburtstage des Landes liegen alle zwischen 18. und 28. September. Das ist kein Zufall, sagen Demografen, denn 9 Monate vorher ist Weihnachten. Viele Menschen haben zu dieser Zeit frei und Paare verbringen im Schnitt mehr Zeit miteinander. Dass 9 Monate später dann mehr Kinder geboren werden als sonst, nennen Experten den Ferieneffekt. Den gibt es übrigens auch im Februar. Auch da häufen sich die Geburtstage, weil es 9 Monate vorher im Mai viele Feiertage gibt. Schlusslichter in der Geburtstagsverteilung sind die Weihnachtstage. Am ersten Weihnachtsfeiertag haben rund 4.000 Menschen weniger Geburtstag als an einem typischen Septembertag.
1: Zum 39. Mal in Folge bleibt Spaniens Herrenfußballnationalteam ungeschlagen. Die Spanier gewinnen das Topspiel in der Nations League gegen England im Londoner Wembley Stadion 3:2. Und rund 250.000 Menschen haben heute bei blauem Himmel den Tag des Sports am Wiener Heldenplatz besucht, darunter viele Kinder. Bei zahlreichen Mitmachstationen konnte man bei freiem Eintritt zahlreiche Sportarten ausprobieren. Das waren die Nachrichten und jetzt zum Wetter.
5: Ein sonniger und vor allem im Westen ungewöhnlich warmer Sonntag steht uns bevor. In der Früh ist es noch meist frisch und da und dort gibt es etwas Nebel oder Hochnebel, der sich rasch auflöst. Ein paar hochliegende Wolkenfelder können vor allem am Nachmittag in Niederösterreich durchziehen. Im Osten weht lebhafter Südostwind. Die Temperaturen erreichen 18 bis 24, im Westen bis zu 27 Grad und in 2000 Meter werden es 11 bis 18 Grad. Auch am Montag viel Sonne, nur vereinzelt Frühnebel und nur wenige Wolken, dazu noch 1 Grad wärmer. So viel zum Wetter mit Jörg Stibor.
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1: Es ist Sonntag, der 27. September. Im Nachrichtenstudio ist Felix Schneider-Storm. Die Landesparteien der SPÖ und die Gewerkschaften halten sich bisher zurück, ob sie Gerhard Zeiler oder den jetzigen SPÖ-Chef Andreas Babler als SPÖ-Vorsitzenden bevorzugen. Die SPÖ-Regierungsmitglieder um Babler jedenfalls wollen lieber über Sachthemen reden als über Personalfragen. So auch Frauenministerin und SPÖ-Frauensprecherin Eva-Maria Holzleitner.
2: Wir haben aktuell die Situation, dass die Umfragen einfach schlecht sind. Deswegen sich zu überlegen, wie kann man die SPÖ so nach außen hin gut aufstellen, dass wir Vertrauen zurückgewinnen durch Inhalte, durch die gute Regierungsarbeit, die wir in der Koalition auch machen, die auch die Handschrift der SPÖ in vielen Punkten trägt, wie beispielsweise aktuell bei den Spritpreisen, bei der Spritpreisbremse. Das fände ich wichtig, nicht öffentliche Diskussionen, Zerstrittenheit etc., weil die bringt uns tatsächlich nicht nach vorne, auch nicht in den Umfragen.
1: Sagt Frauenministerin Holzleitner. So wie die Gerichte und Staatsanwaltschaften personell aufgestellt sind, könne der Rechtsstaat auf Dauer nicht mehr funktionieren. Diese Warnung stammt von den Standesvertretungen der Richter und Staatsanwälte. Von 12. bis 16. Oktober protestieren sie deshalb im Rahmen der Aktionswoche für den Rechtsstaat. In dieser Woche werden etwa keine Verhandlungen durchgeführt. Veronika Mauler berichtet.
3: In Österreich fehlen allein an den Bezirks- und Landesgerichten 225 Planstellen, sagt Gernot Kandut, der Präsident der Richtervereinigung.
4: Das wäre so, wie wenn in Österreich 5.500 Polizisten fehlen würden oder noch drastischer über 25.000 Lehrer.
3: Statt mehr Planstellen zu schaffen, habe die Regierung Gesetze beschlossen, die mehr Arbeit schaffen. Dazu kämen hunderte Seiten lange KI-generierte Schriftsätze. Die Kolleginnen und Kollegen seien im Schnitt zu 120% ausgelastet.
4: Das heißt, sie arbeiten am Wochenende, nehmen keinen Urlaub mehr und sind selbst im Krankenstand, oft noch am Computer. Und irgendwann einmal ist dieser Akku leer und das System funktioniert nicht mehr.
3: Justizministerin Anna Sporrer von der SPÖ hat zuletzt zwar mit Verständnis auf die Anliegen reagiert, aber auf die schwierige finanzielle Lage verwiesen.
1: Im Raum Innsbruck hat die Erde heute früh leicht gebebt. Das Beben hatte eine Stärke von 3,8 und war teils deutlich zu spüren durch ruckartige Bewegungen. Viele haben auch Grollen gehört. Am Nachmittag nach 13:30 hat es ein leichteres Nachbeben gegeben. Über Schäden ist aber nichts bekannt. Der Erdbebendienst ersucht die Bevölkerung um Rückmeldungen. Sie war einer der großen Publikumslieblinge im Wiener Theater und im Kino, Ernie Mangold. Am 5. September ist die Schauspielerin im Alter von 99 Jahren verstorben. Gestern wurde sie am Zentralfriedhof verabschiedet. Die Wiener Kulturstadträtin Veronika Kaup-Hasler erinnert an eine, Zitat, unfassbare Persönlichkeit.
5: Also eine Schauspielerin, die über 70 Jahre wirklich eine Karriere gemacht hat, hat einen unglaublichen Wandel gemacht, nämlich vom lieben Mädchen zu einer unglaublich starken Persönlichkeit mit Haltung, mit einem wahnsinnigen, hintergründigen Humor und mit einem scharfen Blick, gerade im Alter, auch auf Männer und auf die Zeit, in der sie groß geworden ist, als hübsche Schauspielerin. Also da gab es eine Widerborstigkeit und eine Art und Weise, wie sie dem Volk aufs Maul geschaut hat. Unfassbare Persönlichkeit und interessante Frau.
1: Sagt Wiens Kulturstadträtin Kaup-Hasler. Das waren die Nachrichten mit Felix Schneider-Storm. Und jetzt haben wir noch die Wetteraussichten.
6: Ein sonniger und vor allem im Westen ungewöhnlich warmer Sonntag steht uns bevor. In der Früh ist es immer noch meist frisch und da und dort gibt es etwas Nebel oder Hochnebel, der sich rasch auflöst. Ein paar hochliegende Wolkenfelder können vor allem am Nachmittag in Niederösterreich durchziehen. Im Osten weht lebhaft der Südostwind. Die Temperaturen erreichen 18 bis 24, im Westen bis zu 27 Grad und in 2000 Meter werden es 11 bis 18 Grad. Auch am Montag viel Sonne, nur vereinzelt Frühnebel und nur wenige Wolken, dazu noch 1 Grad wärmer. So viel zum Wetter mit Jörg Stibor.
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3: Am Mikrofon Adam Michalech, es ist 1 Uhr. Nachdem Gerhard Zeiler klargemacht hat, dass er neuer SPÖ-Vorsitzender werden will, gibt es in der Partei derzeit keine eindeutige Position dazu. Die meisten Länderchefs und die Gewerkschaft halten sich mit Einschätzungen zurück und die Regierungsmitglieder rund um den jetzigen SPÖ-Chef Andreas Babler wollen lieber über Sachthemen reden als über Personalfragen, berichtet Peter Daser.
4: Aus den verschiedenen Teilen der SPÖ gibt es bisher überwiegend Zurückhaltung in der Frage, ob man lieber Andreas Babler oder Gerhard Zeiler als Vorsitzenden der Partei sehen will. So kommen etwa aus der mächtigen Wiener Partei positive Worte über Zeiler, aber eine klare Meinung will man erst später kundtun. Aus der Gewerkschaft heißt es, man kenne noch keine inhaltlichen Ansagen Zeilers. Andreas Babler selbst will jedenfalls Vorsitzender bleiben. Er verweist aufs Parteistatut.
5: Ich habe das auch vernommen, dass jemand sich auch ins Spiel bringt als möglicher Kandidat im Boulevard und dann in anderen Medien. Wir haben klare Regeln dazu, die gelten für jeden, der sich da gerne bewerben mag. Insofern ist alles klar.
4: Auf die Frage nach einem Rücktritt verweist Babler auf seine Wahl zum Vorsitzenden erst im März und auf aktuelle Regierungsthemen.
3: Rund 800.000 Gläubige sind für eine große Messe mit Papst Leo XIV. Im Stadtzentrum von Paris zusammengekommen. Das sind um 200.000 mehr als angekündigt. Das Oberhaupt von weltweit 1,4 Milliarden Katholiken wurde auf der Place de la Concorde von einer riesigen Menschenmenge in Empfang genommen. Unter großem Jubel war der Papst zuvor im Papamobil die Champs-Élysées heruntergefahren. Die Formel-1-Weltmeisterschaft könnte doch noch einmal spannend werden. Zumindest hat George Russell mit seinem Sieg in Baku den Rückstand auf den WM-führenden Kimi Antonelli reduziert. Gerhard Prohaska.
6: Ja, zumindest ist beim 28-Jährigen nach diesem perfekten Wochenende der Kampfgeist zurück. Der 8. Sieg seiner Karriere soll der Beginn einer Serie sein.
7: Win every race. I mean, that's the game plan.
6: Und Russell gibt sich selbst bewusst, wenn ich weiter so abliefere, dann kann ich das Blatt vielleicht doch noch einmal wenden.
7: If I continue delivering performance like I've done this weekend, and now I feel like I've come through the other side.
6: Kimi Antonelli hat mit Rang 5 allerdings den Schaden einigermaßen begrenzen können. 66 Punkte sind es aktuell.
8: Hopefully more wins to come, but yeah, we just gotta keep pushing.
6: Die nächsten zwei Wochen werden für alle Beteiligten intensiv. Kommendes Wochenende in Malaysia, die Woche drauf in Singapur.
3: Und jetzt zu den Wetteraussichten und zu Daniel Schlager.
9: Kühl starten wir in den Sonntag, meist mit einstelligen Tiefstwerten. Dazu kann es in einzelnen Tälern und entlang mancher Flüsse nebelig sein. Tagsüber setzt sich dann überall rasch die Sonne durch. Es gibt maximal ein paar Schleierwolken und damit wird es noch etwas wärmer als am Samstag. Die Höchstwerte 18 bis 25, im Westen vereinzelt 28 Grad. Selbst in 2000 Meter Höhe hat es 10 Grad am Schneeberg, 17 im Bereich der Silvretta. In der neuen Woche ändert sich wenig, nur in und um Niederösterreich legt der Südostwind von Tag zu Tag etwas zu.
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1: Es ist 2 Uhr im Studio Adam Michalich. Die Justiz fordert mehr Personal und hat Proteste angekündigt. So wie die Gerichte und Staatsanwaltschaften personell aufgestellt sind, könne der Rechtsstaat auf Dauer nicht mehr funktionieren, heißt es. Von 12. bis 16.